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1: Ich bin Petra. Guten Tag. Die Bundestagsfraktionen beraten über die Folgen der Wahlen in Mecklenburg-Vorpommern und Berlin. SPD-Fraktionschef Matthias Miersch fordert Veränderungen beim Reformkurs, während die Union an den geplanten Reformen festhalten will. Unionsfraktionschef Jens Spahn sieht nach den AfD-Erfolgen aber politischen Nachholbedarf bei einzelnen Themen. Nach dem Fund einer abgestürzten Drohne bei Wunstorf prüfen Ermittler mögliche Sprengstoffspuren. Das Fluggerät wurde nahe des Bundeswehr-Fliegerhorsts entdeckt und ähnelt offenbar einer Drohne aus dem Fall Leipzig. Ob ein Zusammenhang besteht, ist noch unklar. Die USA bauen ihre Militärpräsenz auf Grönland deutlich aus. Präsident Donald Trump hat mit Dänemark und Grönland ein neues Sicherheitsabkommen unterzeichnet. Geplant sind 2 zusätzliche Militärstandorte, darunter die Wiedereröffnung einer früheren US-Basis. Grönlands staatliche Zugehörigkeit zu Dänemark bleibt davon unberührt. Auf der US-Airbase Spangdahlem in der Eifel ist ein F-16 Kampfjet abgestürzt. Der Pilot konnte sich mit dem Schleudersitz retten und wird medizinisch versorgt. Die Ursache des Absturzes ist noch unklar. Künstliche Intelligenz gehört für viele Menschen inzwischen zum Alltag. Laut einer ARD/ZDF-Studie nutzen 59%, zumindest gelegentlich, KI-Tools wie ChatGPT, Claude oder Gemini. Bei den 14- bis 29-Jährigen sind es sogar 92%. Rund die Hälfte bleibt bei den Ergebnissen aber skeptisch und überprüft die Antworten. Soweit die Meldungen.
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1: Jeden Freitag immer wieder schön mit euch durch diese Sendung zu gehen. Punkt 9 interaktiv und das noch im September. Heute ist der 25. September 2026 und ihr seid richtig, genau, mit Rick Moreno noch 2 Stunden, denn wir sind in der 2. Stunde und ich werde euch auch in der 2. Stunde noch mit richtig tollen Schlagern und Oldies hier, ja, den Morgen so ein bisschen versüßen. Und das Schöne ist, wir haben auch Informationen, Beiträge, vieles, vieles mehr in dieser 2. Stunde mit dabei. Unter anderem unser Daily Update, den Star der Woche und vieles, vieles mehr. Und was bleibt mir am Ende immer zu sagen? Euch wünsche ich jetzt noch einen schönen Freitag und ebenfalls einen schönen Vormittag. Schön, dass ihr mit dabei seid.
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Zwei starke Künstler, gerade zum Anfang der zweiten Stunde hier gehört mit Anna-Maria Zivkov und Julian Reim. Was wirst du ihm sagen, ihre neue Single gerade gehört und davor sogar Pia Sophie, ihre neue Single, wenn das zu viel ist? Wirklich erfrischend deutscher Schlager, auch bei uns immer freitags bei Punkt 9 interaktiv. Erfrischend deutsch geht's auch weiter mit Andreas Martin.

0: Erfrischend deutscher Schlager bei Punkt 9 interaktiv von Claudia Jung gerade gehört. Und vielleicht habt ihr es ja auch schon mal gehabt, dass ihr einkaufen wart und seid zu Hause angekommen, habt alles ausgepackt, gerade alles fürs Essen vorbereitet und plötzlich fehlt euch irgendeine Zutat, total ärgerlich. Oder aber ihr habt eingekauft und merkt auf einmal, ich habe was vergessen, was ich eigentlich holen wollte. Und das brauche ich aber unbedingt. Und dann geht's eben nochmal los, wieder zum Einkaufsladen und nochmal ja, schauen, dass man das, was man vergessen hat, im Endeffekt nachkauft. Jeder von uns kennt das, sehr, sehr ärgerliche Momente, aber so ist das. Und ich glaube, das ist irgendwo jedem schon mal passiert. Deswegen kleiner Tipp, Zettelchen nehmen und einfach mal schauen, ja, alles aufschreiben, was eben wichtig ist. Und dann ist es doch mit dem Einkaufen so ein bisschen leichter. Bei uns geht's jetzt weiter mit einem schönen Herbstbeitrag. Und danach gibt's Musik von Tim Fabian, wie ging nochmal verliebt sein.
1: Der Herbst ist da. Die Blätter färben sich bunt, die Tage werden kürzer und die Temperaturen sinken. Aber keine Sorge, die kalte Jahreszeit hat auch ihre schönen Seiten. Wie wäre es zum Beispiel mit einem gemütlichen Filmabend mit heißem Kakao oder einem ausgedehnten Spaziergang im raschelnden Laub? Natürlich mit Schal und Mütze. Auch drinnen gibt's viel zu entdecken. Jetzt ist die perfekte Zeit für kreative Hobbys. Stricken, malen oder vielleicht ein neues Rezept ausprobieren. Kürbissuppe, Zimtgebäck, Apfelkuchen. Der Herbst schmeckt einfach lecker. Und wer es ganz hügelig mag, der macht sich mit einer Kerze, einem Buch und einer Decke auf dem Sofa bequem. Egal wie kalt es draußen ist. Mit den richtigen Ideen wird's drinnen umso wärmer. Bleibt kreativ, bleibt gemütlich und genießt den Herbst.

0: Das Deutschlandwetter.
1: Das Wetter für den heutigen Freitag. Und da wird es in Deutschland teils so ein bisschen bewölkter noch. In einigen Teilen kommt auch die Sonne so ein bisschen zum Vorschein. Es bleibt zumindest regenfrei bei Temperaturen bis zu 16 Grad. Am Samstag steigen die Temperaturen dann an, gehen auf 21 Grad. Und es wird sonniger in Deutschland und das sogar für die darauf folgende Woche. Das heißt im Großen und Ganzen, wir können mit wirklich nochmal schönen, warmen Temperaturen zum Ende September rechnen. Mit viel Sonnenschein und einen Altweiber-Sommer. Was will man mehr? Kommt gut durch den Tag.
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0: Domani L'Amore Vincerà von Claudia Jung und Rosanna Rocci bleibt immer noch in Erinnerung. Richtig, richtig toller Hit hier gerade gehört. Bei uns geht's jetzt weiter mit dem Star der Woche. Und das ist jemand, den ich wirklich sehr schätze, den ich auch im Schlager sehr, sehr gut gekannt hat. Ein wirklich richtig toller Mensch, der leider auch schon von uns gegangen ist, aber mit italienischer Sehnsucht einen seiner stärksten Songs gemacht hat. Die Rede ist von Oliver Frank. Er ist unser Star der Woche. Gleich gibt's dann die italienische Sehnsucht in der Maxi-Version heute. Und vorher gibt es über seine Karriere nochmal den Rückblick.
1: Er war eine feste Größe des deutschen Disco-Fox, Oliver Frank. Seine musikalische Karriere begann bereits 1985 mit seiner ersten Single Abschied von Fernando. Schon früh entwickelte er seinen ganz eigenen Stil, eine Mischung aus deutschem Schlager, Disco-Fox und italienischem Lebensgefühl. Seinen großen Durchbruch feierte Oliver Frank 1996 mit Italienische Sehnsucht. Der Song wurde zu seinem Markenzeichen und brachte ihn sogar in die legendäre ZDF-Hitparade. Es folgten zahlreiche weitere Hits wie Ciao Bella Italia, Samstagnacht, Nichts als die Wahrheit und Amore per sempre. Über Jahrzehnte blieb Oliver Frank seinem Publikum treu und prägte die deutsche Disco-Fox-Szene entscheidend mit. 2022 starb Oliver Frank im Alter von nur 58 Jahren. Zurück bleibt seine Musik und vor allem ein Song, der bis heute untrennbar mit seinem Namen verbunden ist: Italienische Sehnsucht.

0: Die Schlagerkönigin des deutschen Schlagers, Andrea Berg. Die Gefühle haben Schweigepflicht in der Neuaufnahme gerade hier gehört und bleibt irgendwo drinnen. Ne? Wobei man ja wirklich sagen muss, Schlagerkönigin bleibt sie immer, aber momentan ist es eben auch so, da gibt es ganz, ganz viele Schlagersänger, die ganz, ganz oben stehen oder Schlagersängerinnen, so wie zum Beispiel auch Helene Fischer. Ja, sie ist ja absolut noch die absolute Nummer 1, zumindest in Deutschland. Dann gibt es noch Maite Kelly, die gehört auch noch mit dazu und viele, viele andere. Und immer wieder gibt es tolle, tolle Hits und tolle, tolle Songs, die wir quasi hören oder eben auch Neuaufnahmen, so wie eben gerade gehört, die Gefühle haben Schweigepflicht von Andrea Berg. Jetzt gibt's Sven mit seinem Daily Update für den heutigen 25. September 2026.
1: Der Kurs aufs Wochenende ist ganz klar gesetzt. Hier ist das Daily Update vom 25. September, damit einen schönen Freitag zusammen. Heute vor 52 Jahren wurde die Deutsche Krebshilfe gegründet von Mildred Scheel, der damaligen Frau des Bundespräsidenten. Ihr Ziel? Krebs stärker ins öffentliche Bewusstsein rücken und Betroffene unterstützen. Besonders wichtig war ihr dabei die Unabhängigkeit. Die Finanzierung sollte nämlich aus freiwilligen privaten Spenden kommen und nicht aus Steuergeldern oder von der Pharmaindustrie. Ein Prinzip, das die Organisation bis heute stark geprägt hat und vielen Menschen einfach geholfen hat. Heute ist in den USA One-Hit-Wonder-Day, also der Ehrentag für Künstler, die mit, naja, nennen wir es mal, einem einzigen Song plötzlich riesig waren und danach fast wieder von der Bildfläche verschwanden. Drei absolute Klassiker hier als Beispiel. Ich würde behaupten, Macarena ist so einer. Der Zitronenbaum von Fool's Garden, also der Lemon Tree. Aber auch der Shake It Song. Alle Songs, die damals irgendwie riesig waren, bei denen aber für viele bis heute ganz klar gilt, wenn man den Künstlernamen oder diesen Track hört, fällt einem aber auch genau wirklich nur dieser Hit ein, mehr aber auch nicht. Also, Happy One Hit Wonder Day. Heute wird Pappel Schulz 70 Jahre alt. Hinter dem Künstlernamen steckt Rüdiger Schulz. Sänger, Songschreiber, Multiinstrumentalist und Radiomoderator. Bekannt wurde er vor allem mit dem Song Sehnsucht oder auch Verliebte Jungs.
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1: Purple Schulz, ab heute 70 Jahre alt und immer noch mit ganz viel Musik im Gepäck unterwegs. Happy Birthday zum Runden, sagen wir da mal. Bei dem Rhythmus hier im Hintergrund, da lassen viele jetzt schon mal die Hüften kreisen. Lambada stand heute vor 37 Jahren auf Platz 1 der deutschen Charts und blieb dort auch gleich unglaubliche für damals 10 Wochen. Der Song machte Ende der 80er nicht nur musikalisch Furore, sondern sorgte auch dafür, dass plötzlich überall Lambada getanzt wurde. Eng, schnell und vor allem ziemlich sexy. Und bis heute reichen oft auch wirklich schon die Anfänge des Songs für ein echtes, sofortiges Urlaubsgefühl. Und das war das Daily Update vom 25. September. Vorgestern war ja Herbstanfang und man merkt auch sofort, dass es Herbst wird. Ich hab's vorhin bei der Fahrt hier ins Studio direkt festgestellt, sogar der Wunderbaum in meinem Auto verliert mittlerweile die Blätter. Sven Weikam, Daily Redaktion.

0: allen Hörern, die zugeschaltet sind hier bei Punkt 9 Interaktiv, nochmals einen schönen Vormittag. Schön, dass ihr mit dabei seid und schön, dass ihr zuhört, auch in dieser zweiten Stunde. Denn Punkt 9 gibt's für euch immer jede Woche, Freitag 9 Uhr bis um 12 Uhr mit mir, mit Rick Moreno und interessanten News, wie eben auch interessanten Beiträgen. Und ich kriege auch immer mal eine Botschaft, habe ich zum Beispiel letzte Woche auch gekriegt von jemandem, der mir dann wirklich eine tolle Audio gesendet hat und gesagt hat, Mensch Rick, wieder eine klasse Sendung, wir hören hier zu. Und das macht mir dann ganz besondere Freude. Und gerne, wenn ihr wollt, leite ich das auch gerne mal weiter. Also wenn ihr wollt, dass diese Audios auch mal hier mit drin landen in dieser Sendung oder ihr habt einfach mal Verbesserungen, wo ihr sagt, Mensch, das möchte ich einfach mal noch besser haben bei dieser Sendung oder ich habe einen richtig tollen Wunsch oder ich will jemanden grüßen, dann lasst mir während der Woche wirklich die Grüße zukommen, ja, und wenn es dann Freitag in die Sendung geht, dann können wir das Ganze mit reinnehmen. Also alles das ist möglich, E-Mail an Rick, R-I-C, genau, -moreno@live.de. Und jetzt geht's weiter mit unserem Herbstbeitrag, denn ich habe ja gesagt, wir sprechen über den Herbst 2026 und da gibt's jetzt mal was zum Thema leichte Kost. Was ist eigentlich leichte Kost oder was kann man eigentlich im Herbst dann wirklich essen? Nähere Infos dazu gibt's jetzt.
1: Leichte Kost im Herbst, Genuss ohne Schwere. Auch wenn der Herbst oft zu deftigem Essen verführt, geht's auch anders, nämlich leicht, saisonal und trotzdem wärmend. Warme Suppen und Eintöpfe aus Kürbis, Pastinake oder Karotten sind leicht, sättigend und voller Vitamine. Gedünstetes Gemüse mit Hirse oder Quinoa liefert Nährstoffe ohne Völlegefühl, perfekt für Körper und Seele. Herbstobst wie Äpfel, Birnen oder Trauben bringt Frische auf den Teller, ideal als Snack oder im Salat. Nüsse und Samen sorgen für gute Fette und machen leichte Gerichte herbstlich aromatisch. Leichte Kost bedeutet nicht Verzicht, sondern bewusst genießen. Gerade im Herbst hilft sie uns, fit und ausgeglichen durch die kühleren Tage zu kommen.

Gleich geht's in die dritte Stunde bei Punkt 9 Interaktiv. Und wir haben auch in der dritten Stunde für euch noch jede Menge wirklich tolles Programm. Unter anderem gibt es da auch wieder etwas über den Herbst. Wir sprechen über die Blätter bzw. hören einen Beitrag. Dann gibt es unter anderem noch das Wochenhoroskop, Wissensquiz und vieles, vieles mehr. Also unbedingt dranbleiben, denn auch die zweite Stunde bleibt dann wirklich absolut spannend. Ich sag also bis gleich.

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1: Ich bin Petra, guten Tag. Die Bundestagsfraktionen beraten über die Folgen der Wahlen in Mecklenburg-Vorpommern und Berlin. SPD-Fraktionschef Matthias Miersch fordert Veränderungen beim Reformkurs, während die Union an den geplanten Reformen festhalten will. Unionsfraktionschef Jens Spahn sieht nach den AfD-Erfolgen aber politischen Nachholbedarf bei einzelnen Themen. Nach dem Fund einer abgestürzten Drohne bei Wunstorf prüfen Ermittler mögliche Sprengstoffspuren. Das Fluggerät wurde nahe des Bundeswehrfliegerhorsts entdeckt und ähnelt offenbar einer Drohne aus dem Fall Leipzig. Ob ein Zusammenhang besteht, ist noch unklar. Die USA bauen ihre Militärpräsenz auf Grönland deutlich aus. Präsident Donald Trump hat mit Dänemark und Grönland ein neues Sicherheitsabkommen unterzeichnet. Geplant sind 2 zusätzliche Militärstandorte, darunter die Wiedereröffnung einer früheren US-Basis. Grönlands staatliche Zugehörigkeit zu Dänemark bleibt davon unberührt. Auf der US-Airbase Spangdahlem in der Eifel ist ein F-16-Kampfjet abgestürzt. Der Pilot konnte sich mit dem Schleudersitz retten und wird medizinisch versorgt. Die Ursache des Absturzes ist noch unklar. Künstliche Intelligenz gehört für viele Menschen inzwischen zum Alltag. Laut einer ARD/ZDF-Studie nutzen 59%, zumindest gelegentlich, KI-Tools wie ChatGPT, Claude oder Gemini. Bei den 14- bis 29-Jährigen sind es sogar 92%. Rund die Hälfte bleibt bei den Ergebnissen aber skeptisch und überprüft die Antworten. Soweit die Meldungen.
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1: Die dritte Stunde und da wird das Intro immer so ein ganz, ganz kleines bisschen kürzer, denn wir haben ja in der dritten Stunde noch ganz, ganz viel vor. Es gibt unter anderem das Wochenhoroskop hier für euch. Interessante Beiträge, Informationen dazu, schöne Musik, Schlager und Oldies bei Punkt 9 interaktiv. Mein Name ist Rick Moreno und ich wünsche euch einen schönen Vormittag.
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1: Schachmatt von Frank Lukas. Gerade hier gehört an diesem Freitag und ich habe jetzt mal so ein bisschen geschaut, wie schaut das Ganze denn aus, zumindest so als Morgen- oder Vormittagsmoderator. Ja, eigentlich gut, aber wenn man sich dann morgens schon den Kaffee über die Hose kippt und man hat jetzt gerade gar keine Möglichkeit, irgendwo hier aus dem Sender mal eben kurz wegzugehen, sich umzuziehen, dann wird es am schlimmsten. Ist mir auch schon passiert. Und da wird der eine oder andere jetzt wahrscheinlich schmunzeln und wird sagen, oh Rick. Ja, ist aber wirklich passiert. Also wie gesagt, erst letzte Woche habe ich das Ganze erleben dürfen in einer Sendung. So ist das, ne? Also das geht ziemlich schnell. Dann schaut man zumindest, hat den hier auf dem Schreibtisch stehen und ist dabei natürlich in seinem großen Studio hier für euch die Sendung, am moderieren und plötzlich, ja, währenddessen man den Schluck Kaffee trinkt, zack, ist er auf der Hose. Ja, so schnell kann das wirklich gehen und dann ist man auch irgendwie schon froh, wenn man sich dann irgendwann mal wirklich umziehen kann. Bei uns geht's jetzt weiter mit den herbstlichen Blättern. Wir sind heute beim Thema Herbst und kommen jetzt mal zu einem, ja, tollen Herbstbeitrag.
2: Die Blätter färben sich in warmen Tönen von Gold, Rot und Orange. Der Herbst ist da und zeigt sich von seiner schönsten Seite. Es ist die Zeit der gemütlichen Spaziergänge durch raschelndes Laub, dampfender Tassen Tee und kuscheliger Pullover. Jetzt beginnt die Saison der Kürbisse, der duftenden Gewürze und der ruhigen Momente. Ob ein Ausflug in den Wald, ein Nachmittag mit einem guten Buch oder einfach nur bewusstes Durchatmen, der Herbst lädt uns ein, langsamer zu werden. Nutzt die Zeit, um neue Energie zu tanken, die Natur zu genießen und kleine Dinge wieder wertzuschätzen.

0: verliebt in die liebe Chris Roberts, auch wirklich ein toller, toller Sänger, und den durfte ich ja mal auf der Vatertagsparty hier in Witten sehen, und ich muss wirklich sagen, irgendwo ist er immer noch mittendrin und macht wirklich tolle, tolle Musik, und nicht nur Musik, sondern auch natürlich als Sänger auf der Bühne. Ja, eigentlich eine recht gute Figur, muss man sagen. Und bei uns geht's jetzt auch weiter, nicht nur mit der Musik, sondern unter anderem mit dem Wochenhoroskop, denn wir schauen in die Sterne mit euch zusammen und schauen einfach mal, was sagt denn der Zwilling, was sagt die Jungfrau, der Löwe, die Fische und. Das aktuelle Wochenhoroskop komplett gibt's jetzt hier für euch.
1: 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Wassermann.
2: Ein Wechsel der Perspektive bringt neue Ideen in Bewegung. Beruflich kann eine ungewöhnliche Herangehensweise genau dort weiterhelfen, wo klassische Lösungen zuletzt nicht gereicht haben. Und in der Liebe sorgt ein gemeinsamer Plan für ganz viel Vorfreude.
1: Fische.
2: Mit dem jetzt beginnenden Herbst wächst das Bedürfnis nach etwas mehr Ruhe und Rückzug. Beruflich hilft ein gutes Gespür dabei, den richtigen Zeitpunkt für wichtige Gespräche zu erkennen. In der Beziehung schaffen stille Momente eine besonders vertraute Atmosphäre.
1: Widder.
2: Neue Energie trifft bei Widdern auf den Wunsch, Dinge endlich voranzubringen. Beruflich kann eine schnelle Entscheidung einen längstfälligen Schritt ermöglichen. In der Liebe sorgt eine spontane Idee dafür, dass der Alltag für einen Moment in den Hintergrund rückt.
1: Stier.
2: Beständigkeit fühlt sich in diesen Tagen besonders angenehm an. Beruflich können klare Abläufe jetzt dabei helfen, auch bei Veränderungen den Überblick zu behalten. In der Liebe entsteht Wärme durch kleine Rituale und bewusst gemeinsam verbrachte Zeit.
1: Zwillinge.
2: Gespräche entwickeln bei Zwillingen diese Woche eine überraschende Eigendynamik. Beruflich kann aus einer beiläufigen Bemerkung eine interessante Möglichkeit entstehen. In der Beziehung bringen Humor und Neugier frischen Schwung in vertraute Abläufe.
1: Krebs.
2: Der Wechsel der Jahreszeit diese Woche auf den Herbst lädt dazu ein, manches bewusster loszulassen. Beruflich lohnt es sich, Aufgaben abzugeben, die unnötig viel Energie binden. In der Liebe entsteht Geborgenheit dort, wo Rücksicht und Verständnis ganz selbstverständlich sind.
1: Löwe.
2: Ein ruhiges Selbstbewusstsein hinterlässt bei Löwen den stärksten Eindruck überhaupt. Beruflich kann Anerkennung für eine Leistung kommen, die bisher eher im Hintergrund geblieben ist. Und in der Liebe sorgt eine unerwartete Aufmerksamkeit für einen besonders schönen Moment.
1: Jungfrau.
2: Die Woche eignet sich gut für einen kleinen Neustart. Beruflich lassen sich Strukturen vereinfachen und offene Themen endlich sauber abschließen. In der Beziehung kann ein gemeinsames Vorhaben neue Leichtigkeit in den Alltag bringen.
1: Waage.
2: Unterschiedliche Wünsche lassen sich diese Woche von Waagen leichter miteinander vereinbaren. Beruflich kann ein diplomatischer Schritt eine angespannte Situation deutlich entspannen. In der Liebe sorgt ehrliches Zuhören dafür, dass aus kleinen Missverständnissen keine großen werden.
1: Skorpion.
2: Der Blick richtet sich bei Skorpionen diese Woche stärker auf das, was wirklich Bedeutung hat. Beruflich können oberflächliche Lösungen jetzt weniger überzeugen als gründliches Nachfragen. In der Liebe entsteht besondere Nähe durch Offenheit und das Vertrauen, auch schwierige Gedanken teilen zu können.
1: Schütze.
2: Der Herbstanfang weckt eher Aufbruchslust als Rückzugsstimmung. Beruflich kann ein neues Thema bei Schützen frische Motivation bringen und auch eingefahrene Routinen aufbrechen. In der Beziehung sorgt eine spontane Unternehmung für einen willkommenen Tapetenwechsel.
1: Steinbock.
2: Langfristige Ziele rücken wieder stärker in den Mittelpunkt. Beruflich zahlt sich eine konzentrierte Arbeitsweise aus, bei der Nebensächlichkeiten bewusst zurückgestellt werden. In der Liebe zeigt sich Zusammenhalt besonders durch Verlässlichkeit und praktische Unterstützung.
1: Das war der Blick in die Sterne.
3: Alle Angaben ohne Gewähr.

0: das Deutschlandwetter.
1: Das Wetter für den heutigen Freitag. Und da wird es in Deutschland teils so ein bisschen bewölkter noch. In einigen Teilen kommt auch die Sonne so ein bisschen zum Vorschein. Es bleibt zumindest regenfrei bei Temperaturen bis zu 16 Grad. Am Samstag steigen die Temperaturen dann an, gehen auf 21 Grad. Und es wird sonniger in Deutschland und das sogar für die darauf folgende Woche. Das heißt im Großen und Ganzen, wir können mit wirklich nochmal schönen, warmen Temperaturen zum Ende September rechnen. Mit viel Sonnenschein und einen Altweiber-Sommer. Was will man mehr? Kommt gut durch den Tag.
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0: Traumfrau von Olaf Henning, der unter anderem zuletzt hier in Witten gewesen ist und seinen Auftritt gemacht hat. Und wirklich, ich muss sagen, richtig toll. Ich war selber mit dabei und habe sogar dann mit unserem Ex-Bürgermeister zusammengesessen. Und wir haben viel gesprochen und uns dabei dann eben Olaf Henning angeschaut. Und da hat er unter anderem einen DJ-Mix der Traumfrau, ja, dort gesungen. Den werde ich euch gerne mal auch nächste Woche vorstellen. Und ja, wir spielen immer den neuesten deutschen Schlager, ihr wisst das, und präsentieren euch dann auch mal den ein oder anderen neuen Hit. Bei uns geht's weiter mit einem Wissensquiz und es gibt wieder die Auflösung in diesem Quiz. Vielleicht wisst ihr das zumindestens, wenn ihr dann die Frage hört, oder ihr wisst es nicht. Ich bin mal gespannt und der ein oder andere, ja, der zumindest dann hinterher die Auflösung hört, der kann zumindest dann vielleicht zu seiner Partnerin sagen: Siehst du, ich hab's dir doch gesagt, ich wusste es. So schaut es aus. Danach gibt's Musik von Freddy Breck mit Bianca.
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2: Wie lang ist der Eurotunnel? Der Eurotunnel ist ein Eisenbahntunnel zwischen Frankreich und Großbritannien. Er wurde im Juni 1993 fertiggestellt und hat über 15 Milliarden Euro gekostet. Seine Länge beträgt 50,45 Kilometer.

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1: So ganz langsam bewegen wir uns auf den Oktober zu und das mitten im Herbst. Und man sieht es jetzt schon in den Geschäften. Da gibt es mittlerweile ganz, ganz viele Halloween-Sachen, wo man eben dann auch so ein bisschen schmücken kann oder sich schon so langsam auf Halloween vorbereitet. Und die einen oder anderen, die fangen sogar jetzt schon an mit großen Halloween-Festen, wie zum Beispiel der Movie Park Germany, der ja auch schon sein Halloween-Horror-Festival beginnt. Und so geht das dann eben über den ganzen Oktober, bis dann eben am 31. Oktober Halloween ist. Auch wir werden euch hier bei Punkt 9 interaktiv immer mal wieder aktuell auf, ja, viele Informationen und eben Stände bringen, was ist eben gerade zu Halloween wichtig, was kann man Schönes machen oder was gibt es eben auch für Ideen. Alles das bekommt ihr hier bei Punkt 9 interaktiv. Und jetzt gibt's Musik von Anna Maria Zivkov mit Plan A.
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0: Chris mit seinem Song Maria und er erinnert mich immer so ein bisschen an Gigi Anderson, der ja auch so ein bisschen in die Richtung oder der immer in die Richtung gegangen ist, zumindest musikalisch, und man muss sagen, Chris macht einen wirklich wahnsinnig guten Weg, ist unter anderem bei den DJs Deutschlands sehr beliebt, unter anderem bei der DJ-Hitparade und auch immer wirklich richtig gut platziert. Bei uns geht's jetzt mal weiter mit eben einem Thema, da geht es nämlich um Kinder, Kinder, die eben vor Bildschirmen sitzen, Tablets oder wie auch immer, und die Kollegin von Tunis, die haben dann mal so ein bisschen erklärt, wie es eigentlich auch anders geht, wenn man zum Beispiel auch mal nur das Hörspiel hat und die Bilder selber im Kopf hat oder eben andere Dinge. Wir hören dort mal rein.
1: Wenn Kinder Serien, Filme oder Spiele nur von Bildschirmen konsumieren, werden die Bilder und Abläufe vorgegeben. Das lässt wenig Raum für Fantasie. Bei Audioinhalten funktioniert das anders. Das Gehörte gibt Denkanstöße und die Bilder entstehen im Kopf. Das heißt aber nicht, dass alles, was digital stattfindet, grundsätzlich schlecht ist, erklärt Claudia Lührs von Tunis.
2: Für uns geht es nicht darum, digitale Technik grundsätzlich aus dem Kinderzimmer zu verbannen. Entscheidend ist für uns vielmehr, wie sie eingesetzt wird. Technologie kann Kindern auch dabei helfen, selbst aktiv zu werden, ihre Fantasie zu folgen und gemeinsam zu spielen.
1: So funktionieren zum Beispiel Spiele, die mit Audioinhalten verknüpft werden. Hier können dann noch einmal ganz neue Impulse entstehen.
2: Das Schöne ist, dass die Kinder dann vom Zuhörer zum Mitspieler werden. Sie müssen sich Informationen merken, Zusammenhänge erkennen und Entscheidungen treffen, die den weiteren Spielverlauf beeinflussen. Dadurch bleiben sie aktiv beteiligt und erleben unmittelbar, was ihre Entscheidung bewirkt.
1: Und schon die Kleinsten können so zum Beispiel bekannte Gesellschaftsspiele allein für sich entdecken.
2: Gemeinsam mit Hasbro haben wir bei Tunis unter anderem das Spiel des Lebens, Wer ist es und Monopoly als Tuni Play Games umgesetzt. Die Tuni-Box erklärt dann als Spielleiter die Regeln Schritt für Schritt, führt durch das Spiel, steuert Zeit und zählt teilweise sogar Punkte mit. Stimmen, Musik und Geräusche schaffen zusätzlich Atmosphäre und machen das Spielerlebnis besonders immersiv. So können Kinder die Spiele, die auch ihre Eltern schon als Kinder gespielt haben, auf eine neue Art erleben.
1: Zu viel Bildschirm muss also nicht sein, denn Technik und Fantasie kann auch gemeinsam funktionieren.
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Wenn ich so auf die Uhr schaue um kurz vor 12, dann ist meine Sendezeit schon wieder vorbei. Ich wünsche euch ein wirklich schönes Wochenende. Genießt es zum Ende September vielleicht nochmal die letzten Sonnenstrahlen, vielleicht nochmal was zu unternehmen. Und vielleicht bekommen wir doch noch dann auch einen goldenen Oktober, wer weiß. Zumindest gibt es diese Sendung dann wieder und ich freue mich, dass ich euch dann nächste Woche Freitag wieder unterhalten darf und das dann nicht mehr im September, sondern im Oktober. Und ich wünsche euch jetzt noch wirklich einen schönen Freitag, ein schönes Wochenende. Bis zum nächsten Mal, sagt euer Rick Moreno.

Hallo, herzlich willkommen zu einer brandneuen Ausgabe von The Heart of Country, unserem gemeinsamen Start ins Wochenende. Wie immer live aus dem Studio Fürth von Country Road 58 und auch in dieser Woche wieder mit zugeschaltet SVR Hanse Radio, Hall of Music, Sattzentrale Retro. Und natürlich sind wir auch wieder zu hören auf dem Stream von countrymusicnewsinternational.com über die Webseite. Mein Name ist Thomas Mandt. Los geht's mit Musik aus dem Jahr 1986. Hier ist Eddie Raven, Sometimes a Lady.

Sag mal, habt ihr euch auch manchmal gefragt, heißt eigentlich Madonna wirklich Madonna? Sting, heißt der wirklich Sting? Oder heißt der deutsche Schlagersänger Freddie Quinn, hieß der wirklich Freddie Quinn und kam der aus Norddeutschland? Das sind so Fragen, die ich mir bei diesem Herrn, den ich jetzt gerade gespielt habe, auch mal gestellt habe. Eddie Raven. Und rauskam, nö, der heißt nicht Eddie Raven, der heißt eigentlich Edward Garvin Fudge. Also bei dem Namen hätte ich mir vielleicht auch einen Künstlernamen gesucht, hatte aber gar nicht. Das war sein Manager. Sein Manager damals, als er die Plattenfirma gewechselt hat, haben die gesagt, Manager und die Jungs in der Plattenfirma, nee. Also wir machen keine Platte mit Edward Garvin Fudge, aber wir finden Eddie Raven sehr cool. Gut, finden wir auch cool. Übrigens, Freddie Quinn kommt nicht aus Hamburg, sondern aus Österreich und heißt eigentlich Jürgen Niedel-Peetz. Der hat noch ein paar mehr Vornamen, die fallen mir jetzt gerade nicht ein. Gordon Sumner ist übrigens Sting und Madonna ist Madonna Luisa Veronica Ciccone. Ha, habe ich das toll gesagt? Ja, habe ich. So, dann haben wir das auch geklärt. Jetzt klären wir noch, wie ihr eure Musikwünsche loswerden könnt hier im Studio zu The Heart of Country mit 0911 610 4090 3. Die Rufnummer zu mir ist die 0911 610 4090 3, oder ihr könnt E-Mailen an thomasradioshow@gmail.com. Die E-Mail ist thomasradioshow@gmail.com. Jetzt habe ich eine Gruppe, die stammt ursprünglich aus Los Angeles, Kalifornien, also am nördlichen Teil des Pazifiks sozusagen. Und deswegen haben die sich auch Southern Pacific genannt. Südpazifik, hier sind die Girl Named Amalou.

Ihr seid eingeschaltet bei The Heart of Country, unserem gemeinsamen Start ins Wochenende bei Country Road 58, Hall of Music, SAT-Zentrale, Retro, natürlich auch dabei SVR Hanse Radio, und ihr könnt uns hören über den Livestream auf der Webseite von Country Music News International. Mein Name ist Thomas Mandt, euer Name ist Harry, Clara und Daniela. Das sind zumindest die drei Namen, die ich hier auf dem Schirm habe, von denen bzw. für die es gleich Musikwünsche gibt. Musikwünsche wollt ihr auch? Kein Problem. Ihr könnt auch gerne WhatsAppen, das geht unter der 0160 490 3223, 0160 490 3223. Wenn ihr von außerhalb Deutschland WhatsAppt, dann lasst ihr die 0 vorne weg und stattdessen die plus 49, plus 49 160 490 3223. Gleich habe ich Mark Chestnut für euch aufgelegt und der singt vom Brother Jukebox. Vorher habe ich noch den hier. Digging up bones. Here's Mr. Randy Travis by the Heart

Auf Warteposition 2 sind die Sweethearts of the Rodeo, Since I Found You. Auf Position 3 Exile mit It'll Be Me. Und an erster Position ist der Musikwunsch vom Harry, Baby's Got Her Blue Jeans On. Hier ist Mel McDaniel.

Ihr seid eingeschaltet bei The Heart of Country, unserem gemeinsamen Start ins Wochenende. Hier bei Country Road 58 Hall of Music, Satzzentrale, Retro, SVR, Hanse Radio und natürlich auch auf dem Livestream auf countrymusicnewsinternational.com. Mein Name ist Thomas Mandt und sie heißt Christiane und sie kommt aus dem Saarland und hat sich einen Musikwunsch erbeten. Leider weiß ich nicht, woher aus dem Saarland, steht nicht in der E-Mail, die sie geschickt hat an thomasradioshow@gmail.com. Was aber in der E-Mail steht, ist der Musikwunsch und der ist The Whiskey Lovers mit, nein, The Whiskey Brothers, so mit Whiskey Lovers. So rum heißt das. The Whiskey Brothers heißt die Band, stammt aus United Kingdom, aus dem Vereinten Königreich und der Song Whiskey Lovers und den gibt es jetzt.

Brad Cox. What are the odds? Wie hoch ist die Wahrscheinlichkeit, dass wir uns hier treffen? So in etwa würde ich den Titel des Songs übersetzen und den Inhalt so ganz in einem kleinen Satz zusammenfassen. Mein Name ist Thomas Mandt. Eure Namen, die dürft ihr mir bitte gerne verraten. Schickt mir doch eine WhatsApp unter 0160-4903-223. Das ist 0160-4903-223. Außerhalb von Deutschland einfach die 0 vorne weglassen und dafür die plus 49, die plus 49 da reingeschrieben. Und dann kommt die WhatsApp auch bei mir hier im Studio an. Oder ihr könnt e-mailen. thomasradioshow@gmail.com. Dani aus Köln, check yes or no. Ja, das singt nicht die Dani aus Köln, aber das spielen wir für die Dani aus Köln. Das ist George Strait. Danach habe ich Jimmy Buffett und der geht nach Margaritaville. Und wen nimmt er mit? Ist ja ganz klar, ne? Der nimmt mit die Clara. Ist doch klar, ne? Lord of Country, mein Name ist Thomas Mann. Auf Weiher, da tut das schon weh, Thomas, ne?

Ich habe mal eine Frage, meine Herren der Schöpfung. Diejenigen von euch, die verheiratet sind, könnt ihr euch noch dran erinnern? Wie war das denn? Ihr habt natürlich um die Hand eurer jetzigen Frau angehalten. Nachdem die dann Ja gesagt hat, sonst wäre er ja jetzt nicht verheiratet, wart ihr da bei den Eltern und habt dann auch quasi um die Hand der Tochter angehalten. Beim Papa, könnt ihr euch noch dran erinnern, wie das war? Also ich weiß das noch ganz genau, wie das bei mir war, als ich beim Vater von meiner jetzigen Frau war und dann um Erlaubnis gefragt habe, sozusagen, wie man das eben noch so macht. Und er hat dann gesagt, ja, dann musst du aber auch die Mama von deiner Frau, von der Myra fragen. Und dann haben wir das gemacht. Und dann haben die beide Ja gesagt und dann war ich happy. Warum erzähle ich euch das jetzt und warum will ich das von euch wissen? Übrigens unter 0911 610 40 90 3 oder thomasradioshow@gmail.com. Damen, ihr dürft natürlich auch aus dem Nähkästchen plaudern, wie das euer jetziger Mann angestellt hat, wie er sich dabei angestellt hat. Ich bin voll neugierig. Bitte sagt mir das. Ach so, ihr wollt immer noch wissen, warum? Ja, weil gleich kommt nämlich ein Song zu diesem Thema von Chuck Wicks und der Song heißt Stealing Cinderella. Aber vorher habe ich noch den Musikwunsch vom Volker und der hat sich Christy Cornelius gewünscht mit einem ganz tollen Song und der Song heißt The Alzheimer's Story. So, das hören wir uns jetzt erstmal an. Erstmal Christy Cornelius und danach klauen wir Cinderella.

Dani hat gesagt, sie weiß das noch nicht, weil sie noch nicht verheiratet ist. Aber sie wünscht sich das alles ganz romantisch, so mit Kniefall und Antrag und so und dann auch zum Papa gehen. Na schön, so machen wir das, ne? Just Another Love, hier ist Tanja Tucker bei The Heart of Country.

von nebenan. The Girls Next Door. Slow Boat to China. Ich weiß nicht, wie lange es dauert auf einem langsamen Boot nach China und ob man dahin will, ist noch eine andere Frage. Ich habe jetzt eine Frage an euch, oder beziehungsweise ich möchte eigentlich meine Frage nochmal wiederholen, meine Herren und vielleicht auch Damen. Wie war das denn mit eurem Antrag? Mit dem Handanhalten bei der Frau, beziehungsweise dann um Erlaubnis fragen und beim Papa und bei der Mama von der Angebeteten. Ich bin da echt neugierig und ich habe ja bis jetzt, muss ich sagen, nur von der Dani gehört und die kann ja noch nicht so viel sagen. Die hat zwar einen Freund, aber der hat noch nicht um ihre Hand angehalten. Gucken, ob das noch was wird, Dani. Mensch, halt euch mal ran, die beiden. Nein, Spaß beiseite. Gib mir auch gar nichts an. Machen wir ein bisschen Schmusemusik, ne? Mit Little Texas. 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

Musikwunschzeit bei The Heart of Country. Randy Travis wurde gewünscht mit Forever and Ever Amen. Und der Musikwunsch kommt von Michael in Forchheim.

Der Harry mal wieder, ne? Schreibt mir eine E-Mail und sagt, Thomas, du hast bestimmt was vergessen in deiner Sendung. Denkst du, habe ich natürlich nicht vergessen. Kommt jetzt, mein lieber Harry, USJ, unser Samstags-Johnny. Dieses Mal bringt er uns zurück ins Jahr 1974. Das Album heißt John R. Cash und er singt vom Old Kentucky Home.

Jetzt habe ich noch zwei Musikwünsche und danach versuche ich mal rüberzuschalten nach Hannover, damit wir erfahren, was es beim Frank in der Sendung gibt. Aber vorher haben wir erstmal das hier. I swear, John Michael Montgomery, und das ist noch ein Musikwunsch von der Clara. Dankeschön, schöner Song.

0: Reba McEntire. By the Heart of Country. Mein Name ist Thomas Mand und meine Studiouhr zeigt mir an, dass es fast Zeit ist für mich, mich vom Acker zu machen. Aber vorher rufe ich mal unser Hauptstadtstudio in Hannover und schau mal, ob der Frank da ist. Frank, bist du da, mein Lieber?
1: Hallo Thomas, hallo liebe Hörer, natürlich ist der Frank da.
0: Das ist schön. Erzähl doch mal, ich bin ja immer sowas von neugierig. Was gibt's denn bei dir heute in der Sendung?
1: Ja, auch heute wieder wirklich nagelneue Songs. Dieses Mal gab's nicht ganz so viele wie sonst an den Wochenenden, aber immer noch reichlich. Und es gibt auch ein Interview mit einem tollen Country Girl, Dawn Riggs heißt das Mädel. Ist noch nicht so bekannt, hat auch noch nicht so viele Songs rausgebracht, aber das Interview ist wirklich sehr interessant von ihr. Und letzte Woche gab es ja die neuen Alben von Carly Pearce, Honest Woman und von Little Big Town, It's a Dying Art. Und darüber werde ich auch mal so ein bisschen berichten, was da für Songs drauf sind und auch Songs davon spielen.
0: Also in das Carly Pearce Album habe ich schon mal so ein bisschen reingehört. Da sind tolle Sachen drauf. Da könnt ihr euch freuen, wenn der Frank euch da ein bisschen was spielt. Ich wünsche dir auf jeden Fall mal eine störungsfreie Sendung. Aber bevor ich dich entlasse, ich habe jetzt noch eine ganz persönliche Frage an dich, mein lieber Frank. Hast du dich heute rasiert?
1: Ja, natürlich. Jeden Morgen muss ich machen, weil sonst sehe ich nämlich aus wie Rasputin.
0: Ja, warum frage ich das? Weil das hast du nämlich gemeinsam mit Dina Carter. Die hat sich auch, und zwar die Beine rasiert. Naja, und sie hat sich da schon das eine oder andere von erhofft. Und ob das eingetreten ist, das hören wir uns gleich an. Ich sag schon mal tschüss, bis nächste Woche. Mein Name ist Thomas Mand. So long und happy trails.

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Hallo, liebe Funkamateure und Kurzwellenfreunde, herzlich willkommen zu unserer wöchentlichen Sendung von Radio DARC. Schon zum 606. Mal dürfen wir Sie hier recht herzlich begrüßen. Das Datum der Erstveröffentlichung ist Freitag, der 18. September 2026. Ich bin Conny Farren und werde Sie durch die kommende Sendestunde führen. Bei uns dreht sich alles um Funktechnik. Heute werfen wir einen Blick auf nützliche und überflüssige Neuheiten von der IFA-Fachmesse in Berlin. Auch wird der österreichische Versuchssenderverband 100 Jahre alt. Drehen Sie nun Ihren Empfänger so richtig auf, denn jetzt knistert es in der Antenne und die Endstufen müssen Schwerstarbeit leisten, wenn wir losrocken. Hier ist ein klassischer Rock'n'Roll aus Holland. Hier ist die Gruppe Renee and the Alligators aus dem Jahr 1978 und Sweet Nothings. 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
1: Heute mit diesen Themen. Weinheimer UKW-Tagung lockte tausende Besucher an. Online-Schulung zur Vorbereitung auf 3 Top-Funk-Wettbewerbe. 22. Weltmeisterschaft in Hochgeschwindigkeitstelegrafie und neue Suchfunktion auf der DARC-Webseite. In Weinheim an der Bergstraße kamen am 2. Septemberwochenende wieder viele Funkamateure zur traditionellen UKW-Tagung zusammen. Man konnte sich austauschen und über Neuigkeiten und Trends informieren. Neben dem geselligen Part am Clubhaus Delta Lima 0 Whisky Hotel mit Camping war vor allem das Vortragsprogramm mit der Händlerausstellung und dem Flohmarkt in der Dietrich-Bonhoeffer-Schule Weinheim Anziehungspunkt. In 3 Vortragssälen erfuhren die Tagungsbesucher viel Neues. Wenn man von der 71. Tagung hört, das ist nicht nur eine Veranstaltung, sondern eine Institution, stellte der Weinheimer Oberbürgermeister Michael Möslang in seiner Begrüßungsrede der Tagung fest. Die Geschichte der Tagung reicht bis in die 50er Jahre zurück. Heute kommen noch immer Funkamateure nach Weinheim, so Möslang. Dies sei bemerkenswert, da in den 50er Jahren die Technikwelt noch ganz anders aussah. Sein Fazit: Technik verändert sich, die Neugierde bleibt. Beispielsweise ging Peter Tjerk de Boer, Papa Alpha 3, Foxtrot Whisky Mike der Frage nach, ob man einen per 3D-Druck gefertigten Träger für gekoppelte Spulen entwerfen könne. Hier fand neue Technik ebenso Eingang wie bei Andreas Spieß, Hotel Bravo 9, Bravo Lima Alpha, der sich mit künstlicher Intelligenz und ihrem Nutzen besonders für die Entwicklung von Software befasste. Sein Fazit: Die Geschwindigkeit zum Ergebnis motiviere enorm. So ermögliche die Anwendung von KI bisher unerreichbare Projekte, der Mensch habe aber Wünsche und bleibe der Auftraggeber und Prüfer. Eyecatcher war indes der große EME-Portabelspiegel von Emil Bergmann, Delta Lima 8, Juliet Juliet. Über seine EME-Erfahrungen berichtete er in einem eigenen Vortrag. Neben diesem gab es noch viele weitere über den gesamten Tag. Eine Europapremiere konnten die Besucher am Icom-Stand erleben. Der Hersteller zeigte dem europäischen Publikum erstmals seinen neuen IC 7110 Transceiver, der kürzlich erst auf der Tokyo Ham Fair vorgestellt wurde. Ein Verkaufspreis steht noch nicht fest, informierte man am Stand. Kenwood stellte seinen TMD 750 ebenfalls neueste Technik vor und zeigte passend ein neues Bluetooth-Headset mit PTT-Funktion. Zum Ende des Samstags konnte man die Exponate des Selbstbauwettbewerbs bestaunen. Es lagen 8 Exponate von 7 Einreichern vor, welche die Jury zu bewerten hatte. Darunter eine latenzarme In-House-Remote-Bedienung für den IC 7300, eine LD-MOS-Endstufe und eine selbstgebaute Squeeze-Morse-Taste. Der Termin der 72. UKW-Tagung steht indes auch schon fest. Es ist der 10. bis 12. September 2027. In den kommenden Wochen stehen gleich 3 Top-Funk-Wettbewerbe auf dem Programm. Eine perfekte Gelegenheit, Contestluft zu schnuppern oder nach längerer Pause wieder einzusteigen. Doch wie bereitet man sich richtig vor? Welche Technik braucht man wirklich? Und wie schafft man es, dass ein Contest vor allem eines macht? Richtig Spaß. Hierfür gibt es die Contest University, die jedes Jahr auf der Funkfachmesse Ham Radio in Friedrichshafen am Bodensee stattfindet. Was aber, wenn man nicht dorthin reisen konnte? Hierfür hat die Rhein-Ruhr DX Association einen Online-Lehrgang aufgesetzt, der am 8. Oktober startet. Alles Wichtige zum WAG-Contest und den CQ Worldwide-Wettbewerben wird dort vermittelt. Einsteigern und Wiedereinsteigern wird aufgezeigt, wie sie das Beste aus diesen spannenden Events herausholen können. Zu erfahren gibt es praxisnahe Tipps, echte Erfahrungen und hilfreiche Tricks an die Hand. Unkompliziert, verständlich und direkt aus der Praxis. Schauen Sie im Online-Seminar vorbei und entdecken Sie, wie viel Spaß Amateurfunk-Contesting machen kann. Am 2. Donnerstag im Oktober geht es los, also am 8.10.2026 um 20 Uhr auf der RRDXA-Webseite. Hier klicken Sie dort auf Meet. Vom 8. bis 12. Oktober treffen sich die Schnelltelegrafisten zur 22. HST-Weltmeisterschaft in Sousse, Tunesien. In diesem Wettbewerb wird in mehreren Kategorien derjenige Funkamateur ermittelt, der am schnellsten Morsezeichen aufnehmen kann. Der aktuelle Rekordhalter ist der Rumäne Alexandru Lanis Scutara, Rufzeichen Yankee Oscar 8 Yankee November Sierra. Er konnte im Sommer 2025 1160 Zeichen pro Minute fehlerfrei nur mit dem Gehör aufnehmen und mitschreiben. Die diesjährigen Wettkämpfe finden im Hotel El Muradi Palace statt. Der internationalen Jury gehören Matthias Kolpe, Delta Lima 4, Mike und Frank Rossmann, Delta Lima 2, Charlie an. OM Frank ist im DARC-Referat Conteste auch zuständig für das Fachgebiet Schnelltelegrafie. Die Suchfunktion auf der Webseite des Deutschen Amateurradioclubs e.V. wurde komplett erneuert und durchsucht jetzt den vollständigen Text von Seiten, Nachrichten und PDFs.

kuratierte Erklärung. Wer wissen möchte, was ein Schwingkreis ist oder wie sich der Wellenwiderstand einer Leitung ergibt, bekommt direkt die passende Lektion angezeigt. Das ist nicht nur für Prüfungskandidaten interessant, sondern für alle, die etwas nachschlagen wollen. Über die Reiter lassen sich die Treffer nach Art filtern. Sortiert werden kann nach Relevanz oder nach Datum. Treffer öffnen sich in einem neuen Tab, damit die Ergebnisliste erhalten bleibt. Inhalte aus dem Mitgliederbereich werden wie bisher nur angemeldeten Mitgliedern angezeigt. Die neue Suche ist über das Suchfeld auf jeder Seite erreichbar oder direkt unter www.darc.de/suche/. Das waren unsere heutigen Meldungen aus der Funkwelt für Sie. Der kommende Titel ist ein Musikwunsch aus Hamburg. Bernie Delta Lima 6 X-Ray Bravo hat uns einen ganz besonderen Titel empfohlen. Es ist ein Remix des Titels Better Davis Eyes, der im Jahr 1981 von Kim Carnes veröffentlicht wurde. Darauf haben DJ Marca Passos und Online etwas mit ihrem PC herumgespielt. Und was dabei herausgekommen ist, davon können Sie sich nun eine Meinung bilden.

0: Wenn Handy- und Datennetze ausfallen, kann Amateurfunk zu einer wichtigen Verbindung und zum Lebensretter werden. Oder wenn es keinen Strom mehr gibt. In den heutigen Zeiten von Naturkatastrophen und politischen Krisen passiert das häufiger, als uns lieb ist. Die Politik hat oftmals keine Antwort darauf. Warum das traditionsreiche Amateurfunk-Hobby gerade in Krisenzeiten Bedeutung hat, wie sich der Amateurfunk verändert und was bis heute daran fasziniert, darüber sprach der Präsident des österreichischen Versuchssenderverbandes Michael Kastelitsch, Oskar Echo 1, Mike Charlie Uniform.
1: Über das Wesen des Amateurfunks möchte ich jetzt mit dem Präsidenten des ÖVSV, also des österreichischen Versuchssenderverbandes, wie es heißt, sprechen. Michael Kastelitsch, schön, dass Sie da sind.
2: Grüß Gott.
1: In Zeiten von Kriegen, Naturkatastrophen, wir haben es gehört, möglicherweise Blackouts, rückt ja der Amateurfunk wieder in den Fokus. Welche Bedeutung kann Amateurfunk gerade bei solchen Szenarien spielen, wenn andere Kommunikationsmittel nicht mehr funktionieren?
2: Die Funkamateurinnen und Funkamateure in Österreich leben ja das Hobby. Das heißt, wir beschäftigen uns mit Funktechnik und mit der Wellenausbreitung. Und wenn wirklich ein Blackout kommen sollte, hoffen wir, dass die staatlichen Kommunikationssysteme sehr lange funktionieren. Aber wenn diese nicht mehr funktionieren, können wir einspringen. Wir sind ja territoriell über ganz Österreich verteilt. Das heißt, wir sind überall. Und die können dann die Behörde auf Wunsch der Behörde unterstützen und hier Brücken machen, wie wir es ja schon gemacht haben in Kaltür. Da hat der Arzt das übernommen und da treten wir gerne ein.
1: Wie war das damals in Kaltür?
2: Was ist die Lawine genau hat die gesamte Kommunikation weggerissen. Das war auch noch früh, bevor es wirklich die intensive Mobilkommunikation gegeben hat. Die Leitungen waren kaputt und der Arzt war Funkamateur, der Arzt in Kaltür, und der hat die ganzen Einsatzkräfte 3 Tage lang mit einem Amateurfunkgerät koordiniert.
1: Ja, schon fantastisch. Also es gibt fast 8000 Mitglieder, die das eben machen. Der Verband hat 100 Jahre jetzt gefeiert in Österreich, aber wie lang gibt es das denn insgesamt schon?
2: Also seit 1926 gibt es uns schon. Wir feiern 100 Jahre im Volkstheater am 21. September mit einem Theaterstück, was extra dafür für uns geschrieben wurde. Und es gibt seit 1924 Aufzeichnungen von Funkamateuren, vereinzelte. Aber der richtige Amateurfunkbetrieb hat tatsächlich erst mit unserem Verein, mit dem österreichischen Versuchssenderverband begonnen und hat dann Fahrt aufgenommen.
1: Jetzt kann ich mir vorstellen, von 1926 bis jetzt hat sich doch sehr, sehr viel verändert. Früher muss das überhaupt ein Wahnsinn gewesen sein, wenn man quasi drahtlos mit jemandem kommunizieren konnte. Inzwischen gibt es Internet, es gibt Handy. Was hat das jetzt auch für den Amateurfunk bedeutet? Inwiefern hat er sich verändert?
2: Genau, unsere Welt hat sich sehr stark verändert, kommunikationstechnisch. Es gibt 0,1%, die sich für den Amateurfunk interessieren, für die Wellenausbreitung. Und der Unterschied zum Telefon, selbstverständlich kann man in Australien anrufen, aber man muss jemanden kennen. Und wir haben 20.000 Funkamateurinnen und Funkamateure, mit denen wir in Australien funken können. Und die Faszination für mich persönlich ist nach wie vor, man spannt einen Draht, steckt ein Antennenkabel an, steckt das Funkgerät unten an und kann mit der Welt kommunizieren. Abhängig von der Sonne, nicht immer so sicher wie ein Telefon. Aber die Sache funktioniert also völlig unabhängig, wenn man Autobatterie macht oder eine kleine Batterie, funktioniert das immer. Deshalb sind wir auch so resilient gegen Stromausfälle.
1: Wie kann man sich das vorstellen? Jetzt bin ich Amateurfunker oder Funkerin, sitze zu Hause. Über was unterhalte ich mich mit den Kollegen in Australien? Technische Dinge oder?
2: Belanglose Dinge. Wir machen keine Politikdiskussionen, aber persönliche Dinge, technisch, weiterentwickelt. Entwickeln, andere technischen Felder, die einen interessiert, also sehr viel technisch affine Menschen, und die kommunizieren über Antennen, Wellenausbreitung. Es gibt ein mannigfaltiges Spektrum, weil der Amateurfunk eben so ein großes Spektrum abdeckt.
1: Das klingt ja urspannend. Ja. Ich würde das gerne mal probieren. Was muss ich können? Muss ich besondere Fähigkeiten haben? Beziehungsweise ich brauche wahrscheinlich eine Grundausrüstung. Muss ich was lernen? Muss ich eine Prüfung ablegen, damit ich das mache?
2: Sie müssen eine Prüfung ablegen beim Fernmeldebüro. Das ist eine staatliche Prüfung, wo es 3 Schwierigkeitsklassen gibt, sagt man, um verschiedene Lizenzklassen mit verschiedenen Möglichkeiten zu erwerben. Und Sie haben dann einen Vorbereitungskurs, den wir anbieten vom österreichischen Versuchssenderverband. Und mit diesem Vorbereitungskurs sind Sie gut vorbereitet für die Prüfung, wo Sie dann das technische Grundhandwerk gelernt haben. Viel Praxis müssen Sie dann auch noch sammeln im Betrieb.
1: Okay, und das Gerät kann ich mir besorgen?
2: Also das Einsteigergerät haben wir jetzt in Wagrain bei unserem Jugendcamp um 100 € Bauteilekosten zusammengelötet mit den jungen Menschen. Damit kann man schon loslegen, aber man kann auch 20.000, 30.000 Euro ausgeben.
1: Also wie bei allem, man kann
2: unendlich
1: natürlich schon.
2: Viel.
1: Bis Frage, ja. Ihr kommuniziert ja nicht unbedingt mit Namen, es gibt diese Kürzel, die man kennt. Wie?
2: Rufzeichen.
1: Rufzeichen? Bei Ihnen habe ich mir aufgeschrieben OE1MCU, was
2: Richtig.
1: Heißt das?
2: Das ist OE ist Österreich, steht auch auf jedem Flugzeug drauf, es wird von der ITU vergeben und von unserer Behörde zugeteilt. Eins steht für Wien, ich bin in Wien zu Hause.
1: Okay.
2: Und MCU wird eigentlich zugeteilt nach Namen, Buchstaben, aber mittlerweile sehr zufällig, weil wir schon so viele geworden sind, dass das zufällig zugewiesen wird. Und mir wurde MCU zugewiesen, das habe ich jetzt schon sehr lange.
1: Kastelitsch, vielen Dank für die Einblicke in die Welt des Amateurfunks.

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1: Zu Lande, zu Wasser und in der Luft. Nein, darum geht's jetzt gerade nicht. Aber so ähnlich. Ja, es geht um Neues von der Funkausstellung. Die darf aber nicht mehr Funkausstellung heißen. IFA stand ja früher für internationale Funkausstellung. Aber das ist ja erstens deutsch. Und deutsche Sachen müssen ja inzwischen immer englisch abgekürzt werden. Und zweitens wird dort ja nicht nur gefunkt inzwischen. Die Unterhaltungselektronik ist nur noch ein Anteil des Ganzen. Es entwickelt sich ein bisschen mehr in Richtung CES, Consumer Electronics Show, wo alles Mögliche abgehandelt wird. Ursprünglich war es vor allen Dingen die weiße Ware, so nannte man das früher, Waschmaschinen, Kühlschränke, Staubsauger. Ja, Staubsauger. Die sind seit einer ganzen Weile auf der IFA dabei, die inzwischen für Innovations for All steht, also Erfindungen für jeden, damit das Kürzel noch irgendeinen Sinn ergibt und jetzt halt international ist. Und was bei den Staubsaugern sich ganz gut macht, sind die Staubsaugerroboter. Roborock ist da ja ein Hersteller, der recht bekannt ist, kommt aus China, ist trotzdem kein Billiganbieter, im Gegenteil, und recht innovativ und liegt damit auch im Trend, denn auf der IFA kommen inzwischen die meisten Sachen aus China. Roborock hat zur IFA 2026 das Motto Rocking Life with You gehabt und nein, da geht's nicht um Bluetooth-Lautsprecher, sondern eben um Roboter. Unsere Mission ist es, unseren Kunden Zeit zurückzugeben, indem wir alltägliche Aufgaben automatisieren und verbessern. Der Bau intelligenterer Roboter ist nur das Mittel zum Zweck, nicht das Ziel. Jede Minute, in der wir uns mit Hausarbeit beschäftigen, bedeutet eine Minute weniger Zeit für unsere Familien oder unsere Hobbys. Das hat der President of Europe and Americas von Roborock, Ricky Ma, gesagt. Aber nun, weder aufräumen noch Betten machen oder den Müll herausbringen oder die Spülmaschine ausräumen können die Roborock-Maschinen bisher erledigen. Aber zumindest Staubsaugen, Pool reinigen und Rasen mähen. Wie gut sie das tun, das ist immer Geschmackssache. Ich finde, ein Roboter, der 3 Stunden durchs Wohnzimmer eiert und saugt, ist nerviger, als wenn man selber 10 Minuten saugt. Aber das soll man ja eigentlich auch machen, während man selber in der Arbeit ist. Und dann hat sich das Viech meistens unterm Sofa festgeklemmt und den Hund erschreckt. Roborock versucht allerdings genau diese Probleme anzugehen. Und inzwischen saugen die Teile auch tatsächlich. Am Anfang war das ja eher sowas wie früher die Lifehide-Kehrmaschinen, nur im Automatikbetrieb. Die neuen Roborock-Maschinen machen sich allerdings auch nass. Da gibt es jetzt den Rock Aqua P1 Pool-Reinigungsroboter. Allerdings, wenn man den anschaut, fragt man sich, ob das aus dem Dual-Use entstanden ist. Das Ding schaut nämlich aus wie ein Panzer und bewegt sich auch so. Ist allerdings ein bisschen kleiner. Naja, Zeitenwende, da kann man das jetzt machen. Der Hersteller sagt dazu, er soll auch komplexe Poolformen meistern und dabei den gesamten Boden, die Wände, die Wasserlinie und auch flache Plattformen bis zu einer Tiefe von 15 cm vollständig abdecken. Funken kann er allerdings unter Wasser natürlich nicht und in den Karpfenteich sollte man ihn auch nicht lassen, wenn man nicht Fischragout ernten möchte. Ist natürlich eher ein Luxusprodukt für Leute, die erstens das Geld und zweitens die Zeit für einen Pool haben, denn das ist eine ziemlich nervige Angelegenheit, ob mit oder ohne Roboter. Also das Gerät bietet eine Saugleistung von etwa 25.700 Liter pro Stunde, ein 4 Liter Schmutzbehälter mit Doppelfiltration und bis zu 3,5 Stunden Laufzeit und auch 3,5 Stunden Aufladezeit. Der Roboter erkennt Hindernisse durch seine monokulare Kamera. Ja, das heißt eigentlich nur, dass sie nur ein Objektiv hat, also nicht Stereo ist. Also völlig normal, aber es klingt gut. Bietet eine dynamische Schmutzerkennung. Ja, auch das klingt sehr gut und kein Mensch weiß, was es sein soll. Und Auto-Waterline-Parking am Poolstrand. Hoffentlich ohne Strafzettel. Okay, genug gespottet. Gehen wir die nächsten Geräte von Roborock an. Da gibt es den Saros 20 Flow Complete und Saros 20 Neo. Die verwenden einen starken Saugmotor und das verbesserte Adapti-Lift-Chassis 3.0. Ja, das ist schöner Marketing-Sprech, heißt aber tatsächlich, dass das Ding auch Treppen hochsteigen kann. Also wie eine Spinne schaut es bisher noch nicht aus, aber damit ist das alte Problem gelöst, wie man den jetzt eigentlich in andere Stockwerke kriegt und wie man die Treppen sauber kriegt. Auch ein Walzenmob wird verwendet, um die Böden sauber zu kriegen. Und der Saros 20 Neo ist weniger als 8 cm hoch und kommt damit auch unter Sofas und Betten und wenn man Glück hat, auch wieder raus. Dann gibt's den F25 Ultra Steam Generation 2. Das ist jetzt eine Kombination aus Saugroboter und Hochtemperatur-Dampfreiniger mit Heißwasserreinigung. Das dürfte also ganz schön auf den Akku gehen, aber damit kriegt man dann auch hartnäckige Flecken weg. Und dann gibt es noch den F25 Pro Turbo Combo. Den kann man dann umbauen von einem normalen Akkusauger in einen Nass-Trockensauger. Ja, und dann gibt es noch den Rockneo Q2 LiDAR. Ja, der ist jetzt wieder für draußen. Der mäht, und zwar den Rasen. Bis zu 800 Quadratmeter und auch er funkt nicht. Er nutzt weder Kabel noch Antennen, sondern er nutzt ein Zentisphere LiDAR System in Verbindung mit präziser Hindernisvermeidung durch Reactivision Fusion und er nutzt ein schwimmend gelagertes Mähdeck. Was jetzt aber nicht bedeutet, dass es sich auch noch um den Pool kümmern kann und nicht schwimmen kann. Nein, nein. Ja, und dann gibt es auch noch eine Partnerschaft von Roborock mit Real Madrid. Na, dann hoffen wir mal, dass in Zukunft nicht plötzlich Mähroboter das Spielfeld stürmen und in den Spielverlauf eingreifen. Das wäre dann die optimale Werbung oder auch nicht. Und kreativ ist Roborock auf jeden Fall. Mindestens schon mal in der Marketingsprache, aber ich denke auch in der Technik. Und sie versuchen immer wieder die Probleme, die diese Geräte so haben im Alltag, mit entsprechenden Ansätzen zu vermeiden. Chinesische Einzelmännchen.

Ja, wie schon erwähnt, die IFA ist inzwischen auf dem Weg, eine zweite CES zu werden. Hoffentlich mit weniger Unsinn, als auf der CES oft zu sehen ist. E-Autos sind bisher nicht dabei, aber E-Bikes gibt's inzwischen schon. Und zwar ausgerechnet von Sharp, die wir ja eher als Unterhaltungselektronikhersteller kennen. Da gibt es zum Beispiel das Microbike BKAD13EBL und das Folding Fatbike BKFM03ES. Okay, diese Typenbezeichnungen muss sich jetzt keiner merken. Aber interessant ist, dass das besonders kleine E-Bikes sind, die die E-Scooter ersetzen sollen. Und das eine, das Folding Bike, das soll dann in den Kofferraum können, wie halt bei einem Klappfahrrad. Und wahrscheinlich könnte man es auch gut im Zug mitnehmen, wenn es denn erlaubt wird. In einigen öffentlichen Nahverkehren sind ja E-Scooter nicht erlaubt. Was nicht herauszubekommen war, sind die Preise, sind wahrscheinlich nicht die billigsten und auch nicht, wo sie dann überhaupt zu kaufen sind. Sharp hat da aber ein ganzes Sortiment auf die Beine gestellt. Da gibt's zum Beispiel auch ein E-Lastenfahrrad zum Transport von Einkäufen und Kindern. Und dann gibt's da auch Trekkingbikes und Citybikes. Auf die Typenbezeichnungen verzichte ich jetzt. Ist auf jeden Fall interessant, wie sich ein Hersteller da so diversifiziert. Obwohl Sharp immer schon sehr universell war. Die haben auch LNCs gemacht und die ersten LEDs für Beleuchtungszwecke. Das war immer schon mehr als nur Fernseher und Radios. Harmer hat auch mobile Akkulösungen, hier aber ohne eigenen Antrieb und für Smartphone und Co. Die Powerpacks Fold, das sind jetzt keine klappbaren Handys, sondern das ist eine Kombination aus Powerbank und Steckernetzteil. Das heißt, damit kann man sein Handy unterwegs nachladen. Wenn man im ICE eine Steckdose kriegt, aus dieser, und wenn man keine kriegt, dann aus dem Akku. Also Akkus sind inzwischen ein wichtiges Thema. Und wo sind nun eigentlich die Fernseher und Radios? Okay, dazu gleich. Denn ja, auch die gibt es noch auf der IFA, auch wenn man sie manchmal etwas suchen.

0: Ja, gibt es denn überhaupt noch Radios und Fernseher auf der IFA?
1: Ja doch, es gibt sie schon, man muss aber ein bisschen suchen.
0: Sharp war ja einige Jahre vom europäischen Markt ziemlich verschwunden. Man hatte gemeint, man könnte alles aus Japan managen. Inzwischen ist man schlauer und insofern gibt es von Sharp auch wieder Sachen zu sehen. Unter anderem E-Bikes, das hatten wir ja schon, aber auch Radios und Fernseher. Für die besseren Fernseher setzt Sharp inzwischen nicht wie seine Konkurrenten auf OLED, was ja den Nachteil hat, dass die ziemlich schnell die Leuchtkraft verlieren und einbrennen, sondern auf die normalen LCD-Displays, aber mit LED-Hintergrundbeleuchtung. Das heißt, da wird dynamisch der Hintergrund beleuchtet und wo es schwarz sein soll, wird halt nicht beleuchtet und damit wird es etwas schwärzer als mit dem normalen LCD-Display. In den Serien JP7000 und JT8000 können dann auch verschiedene Smart-TV-Betriebssysteme genutzt werden, von Google TV, das hieß früher Android TV, bis TiVo oder Roku. Smart-Radios hat Sharp jetzt auch. Das sind diese Multifunktionsradios, die UKW können, DAB+, Internetradio, Bluetooth-Wiedergabe und Streaming der bekannten Portale wie Spotify und Co. Bei Sharp haben diese Geräte Städtenamen bekommen. Und die gibt es in verschiedenen Designvarianten, von klassisch Nussbaumeiche bis futuristisch und teils sogar mit echten Holzgehäusen. Die kosten von 130 bis 170 Euro. Und dann gibt es für 100 Euro auch noch die 4-in-1 Smartphone Docking Station CPDS10. Das ist mal wieder was für Apple-Fans. Da ist nämlich ein abnehmbarer Apple Watch Ladeadapter dran. Dann kann das Ganze auch drahtlos das Smartphone laden, also induktiv. Und es ist auch noch ein Bluetooth-Lautsprecher. Kann man sich dann halt auf den Schreibtisch stellen, um da seine Geräte zu laden und zu benutzen. Ein USB-C-Anschluss ist auch noch dran. Das ist jetzt also wesentlich weniger spektakulär als die anderen IFA-Neuigkeiten. Irgendwo traurig, aber wenigstens gibt's überhaupt noch was. Und man muss ja auch sagen, man braucht ja auch nicht immer noch was Neues und noch was Neues. Es gibt eigentlich inzwischen von allen Herstellern halbwegs brauchbare Geräte. Und das zu ganz anderen Preisen als in den guten alten Tagen. Was allerdings unbezahlbar ist, ist gute Musik aus den guten alten Tagen. Und davon hören wir jetzt was. Ein Beitrag von Wolf Dieter, Delta Lima 2, Mike Charlie Delta.

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1: Die IFA in Berlin ist nur noch ein Schatten ihrer selbst. Einst war die internationale Funkausstellung die Leitmesse für Radio- und Fernsehtechnik schlechthin. Ein gewisser Albert Einstein persönlich eröffnete sie am 22. August des Jahres 1930. Alles aus und vorbei. Heute ist die IFA zu einer Konsumelektronikmesse verkommen. Was aber geblieben ist, ist die Faszination, die von Radio und Fernsehen ausgeht. Und auch wie die Wellen Nachrichten in alle Welt tragen. Details dazu gibt es jetzt wieder von unserem Funkwetterspezialisten Christian Reiber, Delta Lima 8 Mike, Delta Whisky vom HF-Referat des DARC.
2: Diese Rede Albert Einsteins zur Eröffnung der Funkausstellung 1930 ist 96 Jahre her und misst keine 4 Minuten, aber es steckt so mancher sehr aktuelle Gedanke darin. So erwartet er, dass der Rundfunk dazu beitragen wird, Zitat, das Gefühl gegenseitiger Fremdheit auszutilgen, das so leicht in Misstrauen und Feindseligkeit umschlägt. Zitat Ende. Völkerverständigung durch Funk also, das ist eine der 4 Säulen des Amateurfunkdienstes, die das deutsche Amateurfunkgesetz nennt. Das leistet der Funk auch, damals wie heute, wenngleich er auch ein weiteres Beispiel dafür ist, dass der Mensch jede Technologie nicht nur zum Guten, sondern immer auch zum Bösen einsetzt. Denn keine 3 Jahre nach Einsteins Worten hatten die Nationalsozialisten den Rundfunk zum Propaganda- und Hetzmedium gemacht. Und auch das, Propaganda und Desinformation, um Menschen fernzusteuern, ist leider hochaktuell. Aber Einstein hat in dieser Rede noch eine andere Sache thematisiert, die sinnstiftend für den Amateurfunk wurde. In seinem ganz eigenen Humor sagte er:
3: Sollen sich auch alle schämen, die gedankenlos sich der Wunder der Wissenschaft und Technik bedienen und nicht mehr davon geistig erfasst haben, als die Kuh von der Botanik der Pflanzen, die sie mit Wohlbehagen bricht.
2: Wissenschaft und Technik nicht nur anwenden, sondern verstehen. Das ist Amateurfunk und das ist auch, für was dieses Radioprogramm steht und deswegen hier auch das Funkwetterthema ist. Wobei, um beim Rindvieh zu bleiben, bei so manchen Phänomenen auf der Sonne und in der Ionosphäre sind wir immer noch eher der Ochs vorm Berg. Es ist halt oft mühsam, der Natur ihre Geheimnisse abzuringen. In den letzten Tagen ist allerdings wenig Mysteriöses passiert, einfach deswegen, weil kaum etwas passiert ist. Auf der Sonne sieht es nämlich ganz schön leer aus. Samstag und Sonntag gab es noch jeweils ein einsames C-Flair und seither nichts mehr. 2 koronale Löcher und ein kollabierendes Filament auf der Sonne machten das Erdmagnetfeld am Montag etwas unruhig und heizten den Sonnenwind kurzzeitig bis auf 800 km pro Sekunde an. Aber das beruhigt sich jetzt und uns erwarten ein paar wirklich ruhige Tage. Der solare Flux ist bereits unter 100 Einheiten gefallen und wird da auch erstmal bleiben. Erst in der 2. Wochenhälfte besteht eine kleine Chance, dass der Trend wieder nach oben dreht. 90 bis 110 Einheiten sind zu erwarten. Das senkt die Muff ab, aber der saisonale Trend ist bereits gegenläufig, denn am nächsten Mittwoch ist Tag und Nacht gleiche, um 5 Minuten nach Mitternacht UTC. Und so haben wir trotz der geringeren Sonnenaktivität noch ein ganz gut funktionierendes 15-Meter-Band und das wird in den nächsten Wochen noch besser werden. Tagsüber darf vor allem mit 20 und 17 Meter und meist auch 15 Meter gerechnet werden. Zudem sind kurze Öffnungen von 12 und 10 Meter wahrscheinlich. 20 Meter schließt nach 20 Uhr UTC, danach geht es oft noch 2-3 Stunden auf 30 Meter weiter. 40 Meter bleibt nachts offen. Störungen sind wenig wahrscheinlich, abgesehen von einem koronalen Loch, das Dienstag und Mittwoch wirksam werden kann. Daher werden auch die Lowbands gut laufen und zwischen 160 und 40 Meter wird es bestimmt schöne QSOs über die Greyline geben. Good day, eggs.

Das war's nun für heute. Wir sind leider schon wieder am Ende von Radio DARC angelangt. 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Wir hoffen, die Sendung hat Spaß gemacht. Wenn ja, sagen Sie es doch einfach weiter. Wenn Sie wollen, hören wir uns nächste Woche wieder. Gleiche Zeit, gleiche Frequenz. 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Auf Wiederhören. Moin, tschüss, servus und 73, gut DX. Bis zum nächsten Mal.

Werner Voss, Rock'n'Roll Museum. Hallo liebe Zuhörer, mein Name ist Wolfgang Bredow. Ich präsentiere heute wieder eine Ausgabe des Rock'n'Roll Museums von und mit Werner Voss. Werner Voss, 2013 verstorben, hat dieses inzwischen zur Kultsendung gewordene Rock'n'Roll Museum fast 40 Jahre lang gemacht. Ich bedanke mich hier speziell bei Hans-Joachim Schröer und Achim Gläsener für die Bereitstellung ihrer Mitschnitte, denn diese Aufnahmen kommen nicht aus einem Rundfunkarchiv. Und so geht es gleich weiter mit der Sendung Nummer 139 vom 30. Januar 1981.

Das war Let's Rock Tonight mit Jimmy Grubbs-Set von 1956. Guten Abend, liebe Zuhörer. Let's Rock Tonight heißt es auch heute wieder bis Mitternacht. Nachdem ich vor 14 Tagen erläutert hatte, welche unterschiedlichen musikalischen Spielarten dem Sammelbegriff Rock'n'Roll zuzuordnen sind, kann es nun wieder in altgewohnter Weise in die Vollen gehen. Hier kommt einer, der hat den Hillbilly Blues. Aber weder Hillbilly noch Blues wird zu hören sein, sondern bester Chicago Rhythm and Blues. Eddie Clearwater 1959.

Eddie Clearwater, 1935 in Mississippi geboren, kam 1950 nach Chicago. Obwohl er seit Mitte der 50er Jahre zur dortigen Blues-Szene gehört, schaffte er damals als Solist nie den Durchbruch. Er klang eben Chuck Berry zu ähnlich. Heute hat Eddie Clearwater es geschafft und nebenbei ist er noch Vorsitzender einer Art Blues-Musiker-Gewerkschaft in Chicago. Einer der Chuck Berry-Klassiker ist seine 1958er Aufnahme Sweet Little Sixteen. Obwohl ich nicht gerade ein Freund weißer Coverversionen von schwarzen Originalen bin, möchte ich Ihnen dennoch zwei weiße Coverversionen von Sweet Little Sixteen vorstellen. Beide sind nämlich qualitativ, wie ich meine, hervorragend und keineswegs bloße Kopien. Und beide erschienen 1958 auf amerikanischen Billiglabeln, die nur in Kaufhäusern vertrieben wurden. Hier die erste mit Les Young.

Die zweite Sweet Little 16 Coverversion folgt nachher etwas später. Die Entwicklung der Rock'n'Roll-Spielarten ist undenkbar ohne die zahllosen kleinen unabhängigen Plattenfirmen, die nach dem Zweiten Weltkrieg überall in den USA entstanden. Während die Plattenkonzerne sich auf den großen Popmusikmarkt und den Jazz konzentrierten, versorgten die kleinen Firmen die lokalen und regionalen Märkte mit der dort beliebten Musik. Erst als die regionalen Spielweisen die Popmusik immer mehr verdrängten, stiegen die Konzerne in den Rock'n'Roll-Markt ein und verwässerten damit die bisherige Ursprünglichkeit. Dafür ein Beispiel. Teen Billy Baby von dem Duo The Sprouts erschien im Herbst 1957 zuerst bei einer kleinen Firma in Ohio. Dann kaufte RCA die Rechte und dann machte Produzent Chet Atkins das Duo im Januar 58 für die nachfolgende Platte Every Little Once in a While zur exakten Kopie der Everly Brothers. Jede Ursprünglichkeit war nun dahin. Hier bei der Aufnahme The Sprouts.

Nun beide Seiten einer Single von Ted Self auf dem Savoy-Label, die etwa 1958 erschienen sein dürfte. Denn diese Platte fällt gleich in dreifacher Hinsicht aus dem Rahmen der normalen Savoy-Single-Serie. Labelfarbe und Nummer weichen ab und Savoy war hauptsächlich eine Jazz- und Rhythm-and-Blues-orientierte Firma. Da ich die Platte nicht so schnell umdrehen kann, habe ich zwischen die beiden Aufnahmen die schon angekündigte zweite 1958er Coverversion von Sweet Little Sixteen eingeschoben. Sie stammt von Jimmy Cohn. Zunächst einmal Ted Self und Little Angel Come Rock Me to Sleep.

So, und nun die zweite Aufnahme von Ted Self, Walker Down the Aisle. Herman Lubinski, der Eigentümer von Savoy Records, hatte die Rechte von dem kleinen Plate-Label erworben.

Und jetzt mal wieder eine Gegenüberstellung von Original und Nachversion, beide von schwarzen Interpreten. Dazu kommt gleich die älteste Aufnahme, die ich je in einer Sendung spielte. Sie entstand vor fast 41 Jahren am 29. März 1939 und stammt von einem der damaligen schwarzen Topstars, Louis Jordan mit seiner Timpani Five. 17 Jahre später, im Januar 1957, verwandelte dann Little Richard den gleichen Song zu einem seiner Klassiker. Der Song Keep a Knockin'. Zuerst Louis Jordan und dann Little Richard.

0: So, und nun zwischendurch ein kurzer Veranstaltungshinweis für den kommenden Sonntag, den 1. Februar. Um 17 Uhr wird in der Rampe in Hamburg eine neue Rockabilly-Band spielen. Sie hat den herrlichen Namen Big Boppin' Cat and the High School Shakers. Wie gesagt, am Sonntag in der Rampe. Und nun wird gleich nochmal an die Tür geklopft, und zwar von Rudolph Isley und seinen beiden Brüdern Ronald und O'Kelly. Hier sind die schwarzen Isley Brothers mit der Originalversion von I'm Gonna Knock on Your Door aus dem Mai 1959. Ich hoffe, die Platte hält durch, denn sie hat so ein leichtes Ei.
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Na, Gott sei Dank hat die Platte durchgehalten. Rattlesnake Daddy ist ein Titel, der in den 50er Jahren von mehreren Interpreten aufgenommen wurde. Es folgt gleich die Version von Joe D. Johnson. Ob dieser Joe D. Johnson identisch ist mit Don Johnson, von dem es Singles bei Mercury und Dot gibt, lässt sich wohl kaum feststellen, zumal Johnson in den USA ein so häufiger Name ist. Joe D. Johnson mit Rattlesnake Daddy und dann vom Juli 1958 I'm Hypnotized mit Don Johnson.

Die Titel der beiden folgenden Aufnahmen fanden im Bereich der Plattensammlerszene eine weitere Verwendung. So war die 1956er Aufnahme der schwarzen Eldorados Bim Bam Boom auch der Titel eines inzwischen leider eingestellten New Yorker Sammlermagazins. Und nach einem Song vom Juli 1958 von Sam Butera and His Witnesses benannte sich ein Oldie-Shop in Wien. Bim Bam.

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1: So, nun endlich eine weibliche Stimme. Sie gehört Nancy Lee, die bei ihrer Aufnahme Meet Me at the Crossroads von den schwarzen Tempotones aus Philadelphia begleitet wurde. Das war 1957.

und nochmals Original und nach Version. Hier verhält es sich allerdings etwas kompliziert. Die Nummer Genie Genie Genie wurde von Eddie Cochran am 12. Januar 1958 in Los Angeles aufgenommen und nur wenige Tage später von Liberty Records veröffentlicht. Aber bereits Ende Oktober 1957, das belegt eindeutig die Matrizennummer, war der gleiche Song schon von einem Jimmy Madden, ebenfalls in Los Angeles aufgenommen worden, jedoch für Imperial Records. Doch nun kommt es. Veröffentlicht wurde die Madden-Version aber erst 4 Monate später, Ende Februar 1958, als die Cochran-Platte schon über einen Monat auf dem Markt war. Jetzt also zweimal Genie, Genie, Genie, zuerst Jimmy Madden und dann Eddie Cochran.

Es ist jetzt wenige Minuten vor Mitternacht. Wir nähern uns also der Geisterstunde. Deshalb soll es jetzt zum Schluss etwas unheimlich werden. Die schwarzen Hollywood Flames erzählten im Februar 1958 die Geschichte von Frankensteins Höhle, Frankensteins Den. Und ebenso unheimlich, nämlich weird, wie der Titel, ist auch der Sound des Instrumentals ganz zum Schluss. Diese Link Ray-ähnliche Platte der Rhythm Rockers auf dem Sentry-Label dürfte so von 1958-59 stammen. Und damit verabschiede ich mich von Ihnen bis in 14 Tagen. Tschüss.

Das war das Rock'n'Roll Museum Nummer 139 vom 30. Januar 1981. Und auch hier haben wir wieder ein bisschen Zeit und ich möchte zweimal Keep a Knockin' spielen, den wir ja vorhin schon zweimal gehört haben. Hier zwei andere Versionen, nämlich einmal die Rivieras von 1963 und einmal die Everly Brothers von 1958. Ein kleines Kontrastprogramm.

0: Keep Knocking, die Rivieras mit ihrem relativ ärmlichen Sound von 63 und die Everly Brothers eigentlich 5 Jahre älter, aber vom Sound her doch was ganz anderes. So, und jetzt Keep Knocking, das Rock'n'Roll Museum klopft wieder an, nämlich die Folge Nummer 140 kommt jetzt vom 13. Februar 1981.
1: Guten Tag, liebe Zuhörer. Die heutige Sendung läuft nicht wie in gewohnter Weise live, sondern sie kommt als Konserve vom Band. Sie werden vielleicht fragen, warum. Das ist einfach erklärt. Diese Sendung ist ein, in Anführungsstrichen, Ersatzprogramm für den Fall, dass es mir einmal aus irgendwelchen Gründen nicht möglich ist, rechtzeitig oder überhaupt ins Studio zu kommen. Natürlich hofft man, dass so etwas nie eintritt, aber leider ist es heute Abend doch der Fall. Für diese Sendung habe ich die Anregung eines Hörers aufgegriffen. Er schlug nämlich vor, doch gelegentlich auch einmal Live-Mitschnitte in voller Länge zu senden. Deshalb heute 3 Konzertmitschnitte, die zwar erst in den 70er Jahren entstanden, vom Sound her aber durchaus 20 Jahre alt sein könnten. Als erster Warren Smith, einer der legendären Rockabilly-Leute des Sun-Labels. Als er am 30. April 1977 erstmals in Europa auf die Bühne des Londoner Rainbow Theatre kam, brandete ihm, Sie werden es gleich hören, ein ungeheurer Jubel entgegen. 20 Jahre haben wir auf diesen Mann gewartet, meinte der Ansager. Und Warren Smith, der noch nie vor einer derartigen Publikumskulisse von gut 6000 Zuhörern aufgetreten war, er war merklich von diesem Empfang berührt. Dann legte er los. Neben seinen beiden eigenen Klassikern von 1956, You Bangy Stomp und Rock'n'Roll Ruby, sang er noch Blue Suede Shoes und I'm Movin' On. Und als Zugabe dann nochmals You Bangy Stomp. Warren Smith live.
2: Okay, this is it. This is the guy we've all waited 20 years to see. And here he is, Mr. You Bangy Stomp, Warren Smith.

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0: Das also war Warren Smith live am 30. April 1977 in London. Leider hat er seinen Erfolg damals und auf zwei weiteren England-Tourneen nur kurze Zeit überlebt. Am 30. Januar 1980 starb er im Alter von gerade 47 Jahren. Nach Rockabilly nun zu einer ganz anderen Art von Rock'n'Roll-Musik, weißer Gruppengesang. New York war und ist immer noch das Zentrum weißer Vokalgruppen, deren Mitglieder überwiegend italienischer Herkunft sind. Die auch bei uns bekannteste und erfolgreichste Italo-Gruppe war zweifellos Dion and the Belmonts aus der New Yorker Bronx. Die Gruppe bestand nur knapp zwei Jahre von 1958 bis 60. Dann ging Dion als Solist eigene Wege, zunächst recht erfolgreich, aber dann geriet er durch Drogen und auch musikalisch ins Abseits. Im Rahmen der amerikanischen Rock'n'Roll Revival-Konzerte gelang es Dion noch einmal für einen einzigen Auftritt am 2. Juni 1972 im New Yorker Madison Square Garden mit den Belmonts zu vereinen. Und die vier trafen den Sound ihrer alten Hits so getreu, als sei die Zeit 1958 oder 1963 stehen geblieben. Das Publikum war schier aus dem Häuschen, insbesondere das aus der Bronx, das von Dion speziell begrüßt wurde. Hier kommen Dion DiMucci, Angelo D'Aleo, Carlo Mastrangelo und Fred Milano, Dion and the Belmonts live mit I Wonder Why, A Teenager in Love, The Wanderer, No One Knows, Ruby Baby und Drip Drop.
1: Right now, ladies and gentlemen, from our very first rock and roll revival, I must have received 100, 200, 300 letters every single show saying, can't you get Dion and the Belmonts back together? Dion said yes. The Belmonts said yes. Ladies and gentlemen,

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0: Die Harmonie zwischen Dion und den Belmonts bestand auch bei diesem Konzert 1972 leider nur noch musikalisch. Ernie Maresca, einst Dions Hit-Komponist und Produzent, berichtete vor einiger Zeit in einem Interview, dass die Partnerschaft 1960 an finanziellen Forderungen Dions zerbrach. Und während Dion für den 1972er Auftritt etwa $10.000 erhielt, mussten sich die Belmonts mit je 500 begnügen. Nun zum dritten und letzten Live-Mitschnitt. Hier ist ebenfalls ein Italo-Amerikaner zu hören, Jack Scott. Und die Aufnahme stammt aus dem gleichen Konzert wie vorhin mit Warren Smith am 30. April 1977 im Londoner Rainbow Theatre. Dieses Konzert war damals als The Sun Sound Show betitelt worden, obwohl nur zwei der vier Künstler Platten für Sun aufgenommen hatten, nämlich Charlie Feathers und Warren Smith. Die beiden anderen, Buddy Knox und Jack Scott, standen in keinerlei Beziehung zu Sun Records. Auch für Jack Scott war es 1977 der erste Auftritt in Europa. Die Erwartungen des Publikums waren durch die Wiederveröffentlichung seiner alten Aufnahmen aus der Zeit zwischen 1957 und 1964 recht hoch gesteckt. So war man einigermaßen skeptisch, als ein äußerlich kaum wiederzuerkennender Jack Scott mit einem Vollbart die Bühne betrat. Aber diese Skepsis verflog augenblicklich, denn schon die ersten Töne offenbarten Scotts vertraute Stimme. Und wer die Augen schloss, konnte das Gefühl haben, als liefen seine alten Platten. Hier ist Jack Scott live mit Baby She's Gone, Leroy, Geraldine, The Way I Walk, Go Wild Little Sadie und Mitchie. Und damit möchte ich mich dann von Ihnen bis in 14 Tagen verabschieden.
1: Let's give him a real big welcome to England, Jack Scott!

Das war das Rock'n'Roll Museum Nummer 140 vom 13. Februar 1981. Und damit ist unsere Sendezeit schon fast wieder vorbei. Ich muss mich verabschieden. Mein Name ist Wolfgang Bredow. Wir hören uns wieder nächste Woche zur selben Zeit am selben Ort. Und ich sage Tschüss, diesmal mit Jet Harris und Tony Meehan.

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Freitagabend, 18 Uhr, da ist das Nervöserl hier am Mikrofon. Und nein, Harald, es ist kein Wassergraben, aber man könnte es langsam mit Wasser auffüllen, dann kann ich auch erste Schwimmübungen drin machen. Guten Abend, hier ist die Sabine, die nächsten 4 Stunden für euch. Irgendwie erschlägt mich hier die Technik noch, das muss ich noch ein bisschen zurechtdrücken. Macht's euch gemütlich mal. Hat doch wieder irgendwer rumgefummelt.

So, Concentration. Freitagabend, unser Abend, 4 Stunden Auszeit mit mir, der Sabine Baumeister, bis 22 Uhr. Gehe ich von diesem Platz hier nicht weg, versuche euch zu unterhalten, abzulenken, runterzufahren, aus dem Alltag rauszuholen und dann Endziel ist, euch ins Wochenende zu schicken. Entspannt, lustig, munter oder mit irgendwelchen Augenkrämpfen, weil ihr mit Augenrollen 4 Stunden lang beschäftigt wart. Das ist mein Ansinnen jede Woche wieder hier pünktlich, immer um 18 Uhr. Hier ploppt das WhatsApp schon auf. Wenn ich da jetzt nicht gleich antworte, liegt es wohl daran, weil die Sonne da so drauf scheint. Ich kann es gar nicht lesen. Die untergehende Sonne über dem bayerischen blau-weißen Himmel, ich sag's euch, ein Bild für Götter. Wenn ihr das sehen könntet, dann würden die Nordlichter vielleicht ein wenig, ich weiß gar nicht, habt ihr noch Sonne? In Bayern strahlt sie immer. Ich hatte mir ja mal überlegt, dass ich so einen Teaser mache, so einen Teaser für die Sendung, was euch musikalisch erwartet. Und dann habe ich mir gedacht, das kannst du eigentlich nicht machen, weil du spielst selten das, was du vorbereitet hast. Also am Ende schaut es anders aus als am Anfang. Drum, wenn ich euch jetzt da irgendwie so musikalische Leckerbisschen hinschmeiß, bringt es ja nichts. Ich könnte euch aber anbieten. Candy Diver, Holger Biege. Da ist eine leere Seite. Vico Toriani, Faith Hill, Ronna Reeves, Andrea Bocelli, ah mei, das wird lustig, Julio Iglesias, da ist doch für jeden was dabei, da bin ich ganz sicher. Lehnt euch entspannt zurück, macht die Füße hoch, macht die untergehende Sonne an oder den Regen raus, holt euch Getränke, Knappereien, ganzheitliche Ernährung, ganz wichtig, habe ich diese Woche auch gelernt. Ich nehme euch mit, ich hoffe, ihr seid dabei und ich würde mich riesig freuen, die nächsten paar Minuten noch zum Vorbereiten für euch. Oliver Thomas sagt, schalt dein Radio an.

das geht direkt ins Blut, da hoppelt sie hier so rum. Ich hoffe, ihr habt jetzt alle alles eingeschalten. Entweder das Radio, sonstige Endgeräte, PC, Handy, ganz egal. Irgendwie nur trommeln solltet ihr nicht. Trommeln solltet ihr nicht, dafür ist die Musikauswahl heute mal wieder handverlesen, wie immer. Also, wie immer, da sitze ich die ganze Woche und beschimpfe die Leute, weil sie mich immer davon abhalten, für euch schicke Musik rauszusuchen. Ich hoffe, ihr seid jetzt wirklich so weit, damit wir auch... So sanft bleibt es nicht. Ihr wisst es. Ihr kennt mich. So sanft bleibt es nicht. Und jetzt hat mal... Ah ja. Die Bayern und die Österreicher sind ja eigentlich doch relativ sprachlich, relativ nah beieinander. Die Österreicher werden das nächste Lied verstehen, die Bayern auch, die Nordlichter und alle anderen. Ihr könnt noch was lernen.

So geht es mir übrigens auch. Jeden Montag, jeden Dienstag, jeden Mittwoch, jeden Donnerstag und am Freitag freue ich mich ganz sakrisch, ganz tierisch immer auf euch da draußen, die ihr da seid. Zum Beispiel schicke ich jetzt mal hinaus ein, macht's noch mehr Kreuzen in den Ding, in diesen Kalender, ein rotes Kreuz. Weil die, die diese Sendung öfter verfolgen, die wissen, dass ich kein gutes Haar an den Männern lasse. Niemals. Schon aus Prinzip nicht. Und zweitens, auch als Spaßbremse bei den Youngsters gelte. Ja, es wird eine schreckliche Sendung werden, eine ganz furchtbare. Aber Grüße gehen jetzt erst einmal hinaus zum Andreas, zu unserem lieben Andreas, der da in seinem Krankenlager ist und Sabines Wochenende hört. Hey Andreas, das finde ich total schick von dir. Dann zum Ostsee-Pino, der behauptet,

mit diesem Vorurteil gleich mal aufzuräumen, den Invisible Man, den gibt es nicht. Männer sind grundsätzlich an allem schuld, einfach nur, weil sie halt an allem schuld sind. Nämlich, weil auch ich nicht an allem schuld sein kann und das, wo ich einfach nimmer weiter weiß, muss ich auf die Männer abwälzen. Hier kommt, also ich habe hier viel zu beantworten. Das schaffe ich irgendwie so während diesen Liedern nicht. Auf jeden Fall, ich arbeite das. Ich mache das gleich. Wollte ich euch sagen? Ja genau, das mit diesen Männern. Mit diesen Männern ist ja so eine Sache. Ich nehme euch ja jede Woche mit in meine Erlebnisse, die ich so im Alltag habe. Diese Woche ist geprägt von ganz liebenswerten Äußerungen, von ganz liebenswerten Männern, die, ja, ich werde euch mitnehmen. Namentliche Benennung folgt im Laufe der Sendung. Allgemein möchte ich das nächste Lied von einem der Geburtstagskinder der Woche, Trisha Yearwood, 19. September 1964 geboren, die bringt euch allen Männern ein kleines Ständchen. Nur für euch.

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1: So, jetzt muss ich mich aber sputen. Also, der Ostseepino sei mir gegrüßt, die Tina in Berlin sei mir gegrüßt, Uwe und Susanne in Gießen, der Harald im Hintergrund, hoi, hoi, hoi, hoi, hoi, Jürgen und Jessie in diesem, was? Karlsruhe, oder? Ha! Katrin und Ernst in der Schweiz, Stefan und Manuela, die haben so ein schönes Bild geschickt von dieser Sonne da, wo die wohnen. Ganz schön toll. In Süderholz übrigens. Lieber Gruß geht an die Laura raus. An, wen habe ich denn da noch? Meinen Dr. Denny habe ich da auch noch. Der Tommy und Nadine. Jetzt hoffe ich, bin ich einmal durch zumindest. Und dann habe ich hier noch was, was ihr mir nie glaubt. Wenn ihr an eure angeschlossene Station Kontakt zu mir herstellen wollt, die reichen es weiter. Hier ist ein Gruß reingekommen. Hallo Sabine aus Bayern. Ich grüße hiermit einen Kollegen von dir, der im Moment krank ist. Also einen Gruß in die Knopf- und Mutzbratenstadt. Andreas, werde wieder gesund, damit du wieder ans Mikro kommst. Gruß auch an dich, Sabine. Und das Ganze hat uns der Manfred geschickt. Da schließen wir uns an. Noch einmal, Andreas, schau, dass du wieder zu uns stoßt. Du fehlst uns.

Es ist ja so, wenn es Männer nicht gäbe, müssten wir sie fast wahrscheinlich erfinden, weil es uns sonst langweilig werden würde. Uns Frauen würde ziemlich langweilig werden. Adoniskörper. Mein Gott. Ich weiß es gar nicht. Darf ich das sagen, wer das geschrieben hat? Ha? Pino, darf ich das sagen? Sabine, hörst du auf, dich so zu benehmen? Hör noch fremde Leute zu. Die schalten zum ersten Mal ein heute und dann machst du so Sachen. Ja, das ist ja immer so bei mir hier. Es tut mir leid für euch. Ihr wolltet es so. Das Schöne ist, man darf das Lachen nie verlernen und man muss immer, immer, egal was kommt, das Beste draus nehmen. Ich wurde heute auch schon gestützt. Nicht körperlich, sondern mental. Wurde mir in der Früh, als ich meinen Unmut über das kommende, über die kommenden Arbeitsstunden losließ, wurde mir gesagt, ich bin gesegnet, weil ich ganz viele Menschen kennenlernen darf. Gerald, ich hab's dir gesagt, das haut nicht hin. Das war gut gemeint, aber es haut nicht hin.

Wobei ich ja sagen muss, nach wie vor, dass ich gerne hier ein paar zweite Hände hätte, also ein zusätzliches Paar, damit ich hier nebenbei das alles abarbeiten kann. Hier werden schon wieder Bilder geschickt. Ich habe das letzte Mal schon gesagt, wer gerne mir assistieren hier möchte in Sprachschrift und sonstigem. Und männlich dann auch noch ist, der darf sich auch gerne bewerben. Ich beiß sie nicht, also nicht so oft. Ah ja, manchmal schon. Und wenn er denn kochen kann, dann wird die Bewerbung hundertprozentig bevorzugt. Da werden mir schon wieder Bilder geschickt. Wirsching, wie heißt denn das bei uns? Bei uns sind es Krautwickerl oder jetzt hier mit Krautwickerl. Wie heißt denn das bei euch? Kohlrouladen, jetzt fällt es mir ein. Du kannst doch Hochdeutsch. Das hat ein Sachse zu mir diese Woche auch gesagt. Wenn Sie wollen, können Sie doch bestimmt Hochdeutsch. Habe ich gesagt, ja, wenn ich will, kann ich das schon. Und dann hat er mir noch was mitgegeben, Andreas Horch. Er hat mich gefragt, ob ich weiß, was arschkalt auf Sächsisch heißt. Bofrost. Ich musste so lachen. Der war wirklich nett. Die Sachsen haben es mir diese Woche versüßt, mein Arbeitsleben. Meinen allerersten am Montag, mit dem hatte ich richtig Spaß. Hat mein Teamleiter geguckt, was ich so rede. Ah ja, denke ich mir auch oft.

Doch, ich muss es euch sagen, es ist schon so, es ist Freitag, es ist Sabines Wochenende und ich bin am Mikrofon. So wie jeden Freitag. Die nächste Dame feierte Geburtstag, nämlich wann? Lass mich lurgern. Am 23. September, quasi vorgestern, wurde sie rund auf dem Papier, nämlich 60. 60 Jahre hat sie auf dem charmanten Rücken die gute Linda Feller. Und keine Ahnung, ob sie das bewusst so gesteuert hat oder wie auch immer. Auf jeden Fall gibt es ein neues Lied, das, glaube ich, letzte Woche veröffentlicht wurde. Da habe ich es mit Absicht natürlich nicht gespielt, weil ich mir das für ihren Geburtstag aufgehoben habe. Linda Feller sagt, die besten Jahre liegen vor uns. Jetzt geht's erst richtig los. Das ist so der Kontext von dem Lied. Genießt es. Alles Gute, Linda Feller. Und ja, je oller, umso doller.

Wobei Linda ja etwas älter ist als ich, von daher habe ich noch die besten Jahre, zwei mehr als sie zumindest. Gell? Mhm. Wolfgang Petri fragt über den Sinn des Lebens nach. Das ist eine berechtigte Frage, die man sich immer mal wieder stellen sollte. Der hat ja auch irgendwie Geburtstag oder hat er heute oder ach, lasst's mich gucken.

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1: Ich erzähle euch ein Geheimnis. Ich habe ja oft Homeoffice, gell? Und wenn ich dann den Leuten so zuhöre, die mir dann so Geschichten erzählen, lang und breit, ich lasse ich sie gerne reden. Und dann hole ich, ihr kennt doch diesen Stabwedel, der an so einem Steckerl ist, an einem Steckerl. Und dann durch zwischendrin immer ein bisschen abstauben. So bleibt meine Wohnung sauber.

Ich muss euch noch ein Geheimnis erzählen. Ich genieße ja jetzt diesen Herbst in seinen wunderschönen Farben. Habt ihr das schon mal beobachtet? Wenn ich aus meinem, wie sagt man so nett? Sag ich lieber nicht. Also, aber wenn ich aus meinem Küchenfenster hinausblicke, dann schaue ich auf einen so wunderschön gefärbten Baum. Der Herbst hat so tolle Farben. Oh, ich genieße das total. Und dann auch so ein bisschen kühler, so wie das sein soll, da schmecken dann doch auch die Eintöpfe wieder. Da macht es auch richtig Freude, dass man wieder was Warmes isst. Mir schon. Also mir macht Essen ja grundsätzlich große Freude. Wenn ich es auch nicht kochen muss, dann ist es noch viel besser. Da fällt mir ein, ist eigentlich der Rest meiner Familie wieder zu Hause angekommen aus diesem. Die waren in Berlin diese Woche. Bin ich ja gespannt, was die zu erzählen haben. Wie das da war in dieser Stadt. Und dann habe ich noch gelernt, was habe ich denn vorhin gerade gelernt? Wisst ihr, was ein Bettmümpfeli? Ein Bettmümpfeli. Ich weiß schon, was das ist. Bei uns ist es ein Betthupferl und in der Schweiz ist es ein Bettmümpfeli. Katrin, ich kann dir jetzt noch kein Bettmümpfeli spielen. Und ich glaube, diesen Wunsch, den du hast, den habe ich auch nicht. Den hast du dir schon mal gewünscht. Aber ich habe bestimmt ein paar Mümpfelis dabei. Nicht fürs Bett, sondern bis später halt dann. Im Laufe der Sendung werden schon so ein paar Mümpfelis für dich dabei sein.

in Vorbereitung dieser Sendung, gell, also suche ich immer so die Musik so zusammen für euch, damit ich euch irgendwie was präsentieren kann. Und dann bin ich eben über dieses Lied hier gestolpert, Cut and Move, Sunshine. Und dann dachte ich so bei mir, das war doch damals, das war doch damals. Und mir ist bis heute nicht eingefallen, der Zusammenhang zu dem Lied, aber ich wusste, oder ich weiß es immer noch, das war irgendwie schon was Tolles. Drüber gestolpert reingezogen. Anders ist es in Südholztruppen, da ganz oben, wo es diese schönen Bilder gibt. Der Stefan schreibt, das glaubt mir keiner, die CD hat er damals beim Friseur gewonnen. Siehst du, der kann sich gleich erinnern. Er ist auch jünger als ich. Jetzt muss ich euch aber noch was ganz was anderes erzählen, nämlich von meiner Arbeitskollegin. Die liebe, wie heißt sie denn? Erna. Die liebe Erna, das ist ja wirklich eine ganz liebe Maus, mit der habe ich immer viel Spaß. Wenn ich ins Büro muss, freue ich mich, wenn ich auf sie treffe, weil, ja, ist immer nett. Sagt die zu mir, wir suchen ja beide irgendwie eine Lösung, wie wir es schaffen, dass wir irgendwie unsere Arbeitszeit langfristig verkürzen bei vollem Lohnausgleich. Zugegebenerweise sage ich ihr immer, dass sie damit da irgendwie kein Anrecht drauf hat, weil sie irgendwie erst 22 ist, aber der Austausch an sich, Brainstorming. Sagt sie zu mir, gehe ich in ihr Büro rein und da hat auch die Sonne so schön reingescheint und ganz kuschelig war es, dann sage ich, da könnt ihr es aushalten. Hier so ein bisschen sitzen, die Beine ein wenig hochlegen, Musik hören, sich von der Sonne anstrahlen lassen, ein kleines Nickerchen zwischendrin machen und pünktlich dann Feierabend. Sagt sie, sie hat ein Reel gesehen, wie man das machen kann, Nickerchen am Arbeitsplatz. Nämlich, indem man sich so auf den Schreibtisch stützt, mit dem Kopf, also den Kopf in die Hände so gestützt, bisschen nach unten natürlich, dass man nickern kann. Und sollte dann jemand fragen, was man macht, dann könnte man ja sagen, man hat gebetet. Sag ich, das ist ja eine grandiose Idee. Sagt sie zu mir, dir würde das aber keiner glauben. Sagt sie zu mir, das ist meine Erna.

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1: Ein weiteres Geburtstagskind heute, Zuckerro. 25. September 1955. Und wenn mich jemand fragen würde, ob ich seine Stimme gut finde, ich würde ja sagen.

0: merken, gestern in 3 Monaten ist Weihnachten. Ich hoffe, ihr seid in Vorbereitungen. Ich will euch nicht beunruhigen, aber dann ist es wieder soweit und dann sagt sie wieder alle, warum hat sie nichts gesagt? Jede Woche hätte sie uns darauf hinweisen können. Gestern in 3 Wochen ist Weihnachten, 3 Monaten, Baumeister. Gestern in 3 Monaten. Micha, kurze Anrede an dich persönlich. Chuck, you know what I mean. Ich habe gestöbert in meinen Musikordnern und dann bin ich über dieses Geburtstagskind hier, diese Faith Hill, gestolpert und ich finde, das hört sich ja schon richtig weihnachtlich an, wie ihr Lied, und drum ist es jetzt schon mal in die engere Auswahl gekommen. Ich glaube, das wird mein Weihnachtslied, das ich in den Sendungen im Advent spielen werde. Ach ja.
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0: Der Anfang ist doch total weihnachtlich, oder? Das geht gut.

Wird doch hier tatsächlich aus Karlsruhe vom Jürgen gefragt, ob es Weihnachtsgeschenke gibt. Ja, ja, selbstgemachtes, Jürgen, selbstgemachtes. Ich gehe auch gerne Pilze sammeln übrigens. Dieses Jahr gibt es in diesem Bayern keine, aber ich habe schon einen giftigen gefunden. Muss ich halt den verschenken, wenn du ein Päckchen bekommst. Ah ja, was soll ich sagen? Nein, ich schicke dir kein Päckchen, keine Sorge. Du kannst alles essen.

im zunehmenden Alter hat man es ja ein bisschen schwer mit dem Schlaf, sagen die Leute. Böse Zungen sprechen von seniler Bettflucht. Ich sag, es liegt am Vollmond. Wurde ich aufgeklärt gestern Abend, dass 3 Tage vorher und 3 Tage nach dem Vollmond man irgendwie schlechter schläft, gell? Gut, bei mir ist es vielleicht 170 Tage vorher und 170 Tage nachher. Egal. Auf jeden Fall schlief ich etwas schlechter diese Woche einmal und habe dann des Morgens mit unserem Harald geschrieben oder des Vormittags und habe ihm das halt so mein Leid geklagt. Geteiltes Leid, ihr wisst ja, wie das ist. Ist halbes Leid, habe ich ihm gesagt. Harald, ich war um 3:30 wach, bin ins Wohnzimmer und habe da rumgeräumt und dann bin ich wieder ins Bett. Habe ich dem Micha auch erzählt und jetzt erzähle ich euch, warum ich Männer so toll finde. Der Micha gibt mir zur Antwort, langsam kommst du in deinem Alter an. Eine Unverschämtheit, oder? Ist das eine Unverschämtheit? Als würde ich jemals altern. Geh. Und aus Bremen. Aus Bremen bekam ich zur Antwort, was sagt dein Pfleger dazu? Na ja, Harald, ich weiß es nicht. Vielleicht erzähle ich dir das noch, was mein Pfleger dazu sagte. Dann, wenn du morgen deine wunderbare Morgenshow machst, nachdem du ja hoffentlich bist du so fit. Der war ja auch so krank diese Woche. Habt ihr das mitgekriegt? Oh mein Gott. Weil halt die jungen Leute nicht auf einen hören. Zieh dir dicke Socken an, zieh dir ein Unterhemd an, mach dies, mach jenes. Die hören einfach nicht auf einen. Und dann werden sie krank. Ihr wisst, was es bedeutet, wenn ein Mann krank ist? Schlimme Geschichte. Schlimme Geschichte. Morgen 10 Uhr, moin moin, die Morgenshow aus Bremen mit unserem Harald. Da bin ich ja mal gespannt, Harald. Singst du eigentlich jetzt auch schon wieder? Du weißt schon, diese Weihnachtsständchen. Tust du das schon wieder? Ich höre mal rein bei dir morgen.

Und dann schicke ich nochmal ganz herzliche Grüße hinauf da in diese Ostsee. Da, wo der kochende Ostsee-Pino sein Bestes mit diesem Wirsching, wie heißt es jetzt wieder? Krautwickel auf Wirsching halt. Baumeister, die verstehen dich doch nicht. Also, da wo dieser kochende Ostsee-Pino sein Unwesen treibt. Auf der anderen Seite haben sich jetzt zugeschalten der Stefan und Dattgabi. Und Dattgabi hatte Geburtstag. Du Dattgabi, alles, alles Liebe auf diese Art auch nochmal. Ich hoffe, du hast tüchtig gefeiert und gut gefuttert. Und dann habe ich hier noch ein Lied, das passt ja, dass ihr jetzt eingeschalten habt. Wir überziehen den Jingle, das ist alles nicht so tragisch. Tito und Tarantula, das gefällt mir. Und dann machen wir weiter.

Das war ja was richtig Altes. Dann habe ich noch was richtig Altes hinten nach. Ich weiß gar nicht, wie alt sind die? Ah ja, älter wie ich. Gibt's das? Jop. Alle

Und dann kommt jetzt ein Lied, das wurde sich schon zweimal gewünscht. Von wem? Vom Gig. Vom Gig in Bad. Scheiße, sie weiß es wieder nicht. Vom Carsten, vom lieben Carsten wurde sich das schon zweimal gewünscht und zweimal musste ich ihm sagen, ich kann das nicht schon wieder spielen, ich habe das erst gespielt. Und dann habe ich mir gedacht, ach komm, in die Runde der Alten nehmen wir doch die Dinah Washington und Brooke Benton mit hinein, nicht zuletzt deshalb, weil auch er ein Geburtstagskind der Woche ist. A rockin' good way.

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2: Da machen die während dem Lied so. Ich höre das auf dem Kopfhörer und denke, wer ist denn da? Fällt mir ein, ich musste einmal diese Woche ins Büro, sitze ich da so ganz angespannt in einem Gespräch mit einem von da draußen der großen weiten Welt und plötzlich, ich habe das nicht gesehen, normalerweise hat man ja so einen breiten Blickwinkel, gell? Und irgendwie saß ich so, dass ich die Tür nicht mehr drauf hatte. Und da kam einer der Arbeitskollegen rein und fasst mir an den rechten Oberarm, weil er halt irgendwie sich zu erkennen geben wollte. Und können wir ja nicht so quatschen, während man telefoniert. Auf jeden Fall fasst mir der an diesen Oberarm. Ich bin so erschrocken. Ich habe dem so eine. Das sage ich euch nicht, was ich gemacht habe. Aber das war wirklich nicht lustig. Ich war kurz vorm Herzinfarkt. Mein Gott, dann hätte ich die Sendung heute nicht machen können. Das wäre was gewesen.

jetzt wird es gleich Halbzeit und dann verabschiede ich mich eigentlich immer von ein paar Stationen. Heute nicht. Heute sage ich definitiv zu einer Station auf Wiedersehen, auf Wiederhören. Vermutlich nicht. Ein herzliches Dankeschön geht hinaus in das große, weite Dresden. Es war sehr angenehm mit euch die letzte Zeit. Ich glaube, wir hören uns nächste Woche nicht mehr. Alle anderen sollten die Getränke jetzt mehr auffrischen, auch die Frisur wieder ein wenig im Ding setzen, damit, wenn jetzt dann neue Gäste kommen, damit der nicht so zerrüttet ausschaut. Also wirklich, wie schaut er denn aus? Kurz frisch machen, kurz die Vorräte auffüllen und derweil machen wir dann weiter. Über dieses Lied bin ich übrigens auch gestolpert. Disco, Disco Duck. Ha, so was Nettes.

einen zauberhaften guten Abend zum zweiten Teil Sabines Wochenende. Immer wieder freitags, immer wieder freitags. Ich begrüße alle neu zugeschalteten, neu angeschlossenen, neu umgeschalteten und ganz besonders herzliche Grüße gehen hinunter in meine niederbayerische Heimat Niederbayern zur Brotzeitfraktion. Schön, dass ihr dabei seid, lieber Matthias, und ganz herzallerliebste Grüße an die Oma Marianne. I do my very best.

Ja, hatte Geburtstag, er durfte in der ersten Hälfte schon singen, aber er ist gut. Er heißt Wolfgang Petri und er sagt, Coco, Hucci.

Ihr seid da richtig, ihr seid da bei Sabines Wochenende, zweiter Teil. Was habt ihr verpasst im ersten Teil? Mein Lippenbekenntnis zum Herbst. Ich liebe den Herbst und wisst ihr warum? Noch ein Grund. Nicht nur wegen der schönen Farben und der tollen Eintöpfe, die man jetzt wieder essen kann und dabei sich richtig gut fühlt. Nein, auch weil ich jetzt hier, während die Musik läuft, lauthals mitsingen kann, ohne dass die Nachbarn zusammenlegen und sich denken, was hat die arme Frau wieder? Oh, falsch gedrückt. Oh mein Gott, Frau Baumeister.

Hallihallo, Hallöle. Hallihallo, Hallöle. Übrigens ein herzliches Grüß Gott nochmal an die Ostsee da hinauf. Da hinoben. Da oben hinauf, mein Gott. Ihr seid heute länger dabei. Hui, schön, dass ihr dabei geblieben seid und danke dir, Ostseebino. Also in der vergangenen Woche hörte ich so beim Kollegen rein, der liebt ja die Musik. Ich sag's euch. Der liebt die Musik und dann hat er irgendwie die Frage aufgestellt, ob jemand weiß, was ein Haubentaucher ist. Ich natürlich sofort Handy rausgerissen. Brrrt. Freilich weiß ich das. In Bayern, also erstens ist er Entenart, das wissen wir, Allgemeinbildung. Und zweitens ist ein Haubentaucher. Und dann habe ich versucht, ihm das zu erklären, was wir in Bayern meinen, wenn wir zu einem Menschen sagen, du bist doch ein Haubentaucher. Und dann hat mir der Zufall in die Hände gespielt. Ich weiß nicht mal, in welchem Zusammenhang, aber check. Ein Hanswurst. Ein Hanswurst, das kennt ihr auch alle, diesen Ausdruck. Ein Haubentaucher. Wenn jetzt zum Beispiel mich jemand einfach anhubt, sinnloserweise, dann könnte ich aussteigen, könnte mich zu ihm hinbegeben und sagen, du bist doch ein Haubentaucher. Könnte ich machen. Ich könnte auch sagen, Hanswurst. Das würde er aber verstehen, da wäre er beleidigt. Haubentaucher versteht nicht jeder. Wieder was gelernt, gell? Check. Morgen Abend, 18 Uhr, liebt er die Musik.

0: Ich mag ja meine Hörer, die nehmen wirklich, also die hören mir zu und die machen dann auch das, was ich sage, wenn ich sage, macht euch nochmal frisch, macht euch nochmal frisch, es kommen neue Gäste, gehen sie gleich richtig baden. So frisch hättest du dich nicht machen müssen, Stefan. Aber gut, du duftest bis hierher. Von der Ostsee bis hierher kann ich duften, wie du duftest. Kann ich riechen, wie du duftest. Ist egal. Was ich auch, ich bin verwirrt, weil man mir sein tolles Bild geschickt hat. Nämlich die Brotzeitfraktion aus Niederbayern. Der Matthias hat mir ja vorhin geschrieben, sie sind da und ein Teller wäre für mich angelegt. Ich müsse nur kommen und zugreifen. Schreibe ich? Ich kann ja gerade nicht weg. Kannst du mir bitte den Teller vollpacken? Macht er! Schickt er mir ein Bild, jetzt bin ich verwirrt. Jetzt habe ich nämlich Hunger. Sabine, hast du nicht was Ruhigeres? Habe ich schon, aber eigentlich nicht, weil die Oma Marianne hat einen Musikwunsch platziert und die will ins Bett gehen. Jetzt muss ich die Oma Marianne noch ein bisschen blutdruckmäßig hochhalten, dass sie es aushalten kann, bis ihr Musikwunsch jetzt dann gleich kommt. Ich bin so ausgefuchst. Ich finde schon.
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gestern Abend in so einer Chatgruppe gewesen. Da wird natürlich dann darüber abgelästert, dass ja jetzt dann der Winter kommt und Sabine ihre warmen Getränke im Winter gerne aus der Mikrowelle nimmt. Habe ich da für ein bisschen Aufklärung gesorgt. Und dann wurde mir unterstellt, dass ich durchaus in der Lage wäre, also rein vom Gemütszustand, dass man mir durchaus zutraut, dass ich heiße Getränke, einen Weihnachtspunsch zum Beispiel, saisonell bedingt, in der Heißluftfritteuse zubereite. Das ist Tatsache. Wurde mir auch unterstellt, dass ich dazu fähig wäre und man möge mich nicht auf dumme Gedanken bringen. Ich habe mich zwar mit dem Satz verabschiedet, ich gehe jetzt in die Küche und spiele mit der Heißluftfritteuse, aber ich habe es nicht gemacht, keine Sorge. Aber was bekomme ich hier geschickt? Der Stefan liest einen Beitrag, wie er Benzin in einem Thermomix herstellen kann. Stefan, haben wir uns nicht immer gut verstanden? Also ich brauche kein Diesel, gell? Ich brauche Benzin. Und das alte Benzin, also nicht das, wo an der Zapfsäule steht. Sind Sie sicher, dass Ihr Dingsbums, Ihr Motor das verträgt? Das will ich nicht. Ich will das alte. Kannst du das irgendwie machen? Bitte. Dann würde ich auch an die Ostsee angefahren kommen und mir einen Tank voll holen. Auch schon wieder so ausgefuchst. Den habe ich Kerkeling. Der kam auch da oben aus dem Eck. Der ist nämlich voll sexy, wenn er tanzt. Ich dachte eher, wenn er schläft.

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1: Wie angekündigt, der Musikwunsch aus Niederbayern von der Oma Marianne. Jetzt hoffe ich, dass du noch wach bist, liebe Oma Marianne, weil jetzt geht's gleich los. Den hast du dir gewünscht. Sexy, wenn ich tanze. Oma Marianne, ich weiß, du tanzt nicht mehr so, aber ich hoffe, du fühlst dich immer noch so sexy. Doch, das müssen wir machen, wir Frauen. Ohne, das darf ich wieder nicht sagen, das Wort. Der Musikwunsch für die Oma Marianne geht hinunter nach St. Oswald Riedelhütte. Die Vicky, die Leandros und die schnappt sich den Theo und macht mit ihm einen Ausflug nach Lodz.

So, jetzt ist der Zeitpunkt wieder da, wo wahrscheinlich, vermutlich und ganz sicher zu 1000% diese ganze Playlist wieder über den Haufen geschmissen wird. Warum? Vier fahren nach Lodz. Wir alle vier. Nein. Lieber Stefan, ich habe hier eine Anfrage, ob du auch Heizöl machen kannst in deinem Thermomix. Also wenn du das machen könntest, ich glaube, das wäre Geschäftsidee gesucht. Sabines Wochenende gehört. Du bist ausgebucht. Dann hat unser Kurt geschrieben, herzliche Grüße aus Berlin. Da gibt es auch ein Brotzeit. Da will ich ein Bild sehen, Kurt. Ja, kann ja jeder behaupten, dass es ein Brotzeit gibt. Gestern Abend in diesem berühmt-berüchtigten Chat, in dem ich mich da aufgehalten habe, was ja nun wirklich ganz, ganz selten vorkommt, aber gestern Abend war es soweit, da haben wir so gesprochen, gell? Also so nicht gesprochen, sondern geschrieben. Man spricht ja immer über die gute alte Zeit. Aber da ging es mal so um die Zukunft. Was denn wohl werden wird? Was ja keiner weiß. Wir wissen, wir kennen ja nur die Vergangenheit. Was kommt, können wir nicht im Voraus sagen. Und dann ging es so darum, dass ja viele dann sagen, wenn das und das passiert oder wenn jenes und solches passiert oder wenn ich alt bin oder wenn ich im Lotto gewinne oder wie auch immer, ich wandere aus. Mhm. Und dann habe ich die Frage in die Runde hineingeworfen, na wohin denn? Wo wolle man denn hin auswandern? Keine Antwort. Also schon Antworten bekommen, aber so richtig weiß man es auch nicht. Dann ist mir eingefallen, wenn ich auswandern wollen würde, würde ich eventuell so wohin fahren, wo die Getränkeauswahl meinem Gusto entspricht. Ah ja, UB40.

Das ist ja durchaus eine irgendwie so, ja, eine Aussicht. So einen ganzen Tag ein bisschen gemütlich im Baströckchen, Zigarette. Kann man mit umgehen, oder? Alternativ dazu könnte man natürlich auch irgendwie nach Spanien. Die haben bestimmt, die haben doch diese tollen, das tolle Essen da. Das tolle Essen. Die haben auch guten Wein und das tolle Essen. Wäre für mich auch eine Option. Durchaus. Ich muss nachdenken.

Heute hatte ich einen am Telefon, der hat mir erklärt, dass er in Alaska jetzt in Urlaub war. Dann sage ich, da ist ja kalt. Dann sagt er, die Menschen sind alle gleich, das stimmt überhaupt nicht. Im Juli und August hat es da irgendwie maximal 27 Grad, irgendwie zwischen, keine Ahnung, 23 und 27 Grad. Dann sage ich zu ihm, naja, und die übrige Zeit, da fährt man da nicht hin, hat er gesagt. Gut, Alaska fällt aus. Was in die nähere Auswahl vielleicht noch fallen würde, wäre Finnland. Warum Finnland? Na, weil die den Samu-Haber haben. Und ich sage euch das eine. Bin ich heute im TikTok oder so drüber gefallen? Achtung, Spruch. Ich finde ihn klasse. Wenn eine Frau die Musik aufdreht und das Gaspedal durchdrückt, dann lass sie. Sie therapiert sich selbst. In diesem Sinne.

das ist eins dieser Lieder. Das, wenn irgendwo ich höre und es geht los, dann kann ich nicht an mich halten. Da muss ich springen, hüpfen und lauthals hinausgrölen. Ah ja, wo sind all die Cowboys? Ich weiß, wo die Cowboys sind. Die sitzen in Bremen und hacken wieder irgendwelche Sachen aus. Der kleine Freizeit-Cowboy.

ein ganz toller Cowboy ist jetzt dann gleich hier. ja, er ist mit Trisha verheiratet. Ihr wisst schon, die aus der ersten Hälfte, Trisha Yearwood, die dieses nette Lied auf die Männer gesungen hat am Anfang. Und dieser tolle Mann, der hat auch, man soll ja, wenn man auswandern möchte, dann, gut, ob es jetzt da irgendwie von alles andere passt, aber Essen und Trinken, das hat meine Oma schon gesagt, hält Leib und Seele zusammen und das muss passen. Der hätte jetzt 2 Pina Coladas, da wäre ich auf jeden Fall auch dabei. So, rein fürs Auge natürlich, weil das Auge trinkt ja mit. Frau Baumeister. Das Auge trinkt ja mit und da ist ja dann immer diese schöne Verzierung, diese Spießchen mit dem ganzen Gemüse, Obstzeug da. Meistens ist Ananas mit dabei. Egal bei welchem Fruchtspieß, ist euch das schon mal aufgefallen? Immer Ananas. Ich kann Ananas nicht leiden.

Da schreibt sie die Tina. Die wären auch was für Papas Tochter. Ja, Tina, dann bräuchten wir schon 4. 4 für die erste Runde. So, das nächste Lidl. Das mit diesem Country, gell? Jeder will ja irgendwie, wenn durchaus mal in dieses echte Countryland und das einfach mal alles irgendwie vor Ort live erleben, das wäre wahrscheinlich voll hammermäßig. Voll hammermäßig sind aber auch die Geschwister Lennon und Macy Stella. Die wurden bekannt durch irgendwie so eine Serie, wie hieß sie? Nashville. Sagt mir natürlich nichts, weil ich bin ja Musikhörer und kein Fernsehgucker, aber ihr, darauf hat mich unser Micha getriggert. Haben wir irgendwie über die Outfield gesprochen und dann sind wir auf Hey Ho gekommen. Dann ist mir das Schneewittchenlied dazu eingefallen und dann hat er gesagt, aber nein, Sabine, Lennon und Macy. Und das Ding heißt auch nicht Hey Ho, sondern Ho Hey. Na gut, aber 3, 2, 1, meins.

Nashville, Texas, keine Ahnung, Finnland, Spanien, irgendwo in die Karibik oder, nein, natürlich nicht nach Frankreich, Tina, natürlich nicht. Das sind alles schicke Orte, gell? Und dann sitzt man wieder so da und denkt sich, das Gras ist woanders nicht grüner, auch wenn man sich's gerne mal einredet. Es ist nicht so. Grün ist grün. Und eigentlich ist doch am allerschönsten bei mir daheim. In meinem geliebten, wunderschönen Bayernland. Ihr braucht jetzt nicht alle kommen. Ihr könnt schon kommen. Wenn ihr versprecht, dass ihr dann aber auch wieder fahrt. Weil das ist ja so, wir Bayern sind ein gemütliches Volk. Und wenn ihr uns so einen Stress bringt, jedes Bundesland hat ja so seine Eigenheiten. Und manche sind einfach so schnell dann auch. Das mögen wir gar nicht, weil wir ja so gemütlich sind. Wir in unserem Bayern. Und da bin ich daheim und da bleibe ich, ich glaube, bis an mein Lebensende. Wenn du so weitermachst, ist das bald.

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1: Ein Geburtstagskind habe ich noch dabei, oder vielleicht noch mehr, aber jetzt das hier. Das Geburtstagskind, das kennt ihr auch alle, mein Gott. Aber vermutlich nur so mit dem Lied, das halt immer gespielt wird. Sie wurde in Amsterdam geboren am 19. September 1969. Mhm. Ihre Eltern heißen Hans und Inge, so viel dazu. Der eine oder andere könnte es wissen, von wem ich spreche. Ich spreche von Miss Candy Dalfa. Sie hatte Geburtstag diese Woche. Die kann das Saxophon bedienen, ha? Lilly, was hier ist ja tatsächlich, den habt ihr doch sofort alle parat. Ich habe sie jetzt dabei in einem Ensemble, sagen wir es mal so, mit Amy Bell, Rod Stewart und eben sie, ihrem Part am Saxophon, in einer grandiosen Live-Aufnahme. Und das ist so ein Lied für mich, wo ich mir denke, ja, das kommt sehr nah an das perfekte Lied ran. I don't want to talk about it. Ich schon, ich bin ein kleines Schnatterlieserl.
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eine Hammerversion. Eine Hammerversion diese Woche mit dem Harald geschrieben. Da ging es auch um Musik. Was Musik mit einem macht, wo sie einen abholt und wo sie einen hinbringt. Und dass man Musik fühlt. Es gibt sehr viele Künstler, die fühlen die Musik und die transportieren die dann auch so. Und bei diesem Lied, wenn die ihr, also das Lied insgesamt, gell, ist ja ohnehin Hammer. Aber wenn dann dieses Saxophon-Solo kommt, da stellen sich mir nach all den Jahren, die ich dieses Lied höre, regelmäßig immer noch die Haare auf. Ich sag's euch, ich habe da Gänsehaut nach wie vor und das ist, was Musik so wunderbar macht. Tief in mir, Karat.

Wie ist es bei euch eigentlich mit dem Winterspeck und Sommerröllchen und sowas? Wie ist das so bei euch? Bei mir ist ja noch der Winterspeck vom letzten Jahr da. Also ich habe noch keine Note. Bevor jetzt aber die neue Saison beginnt, sollte man ja ein bisschen was für seine Fitness tun. Und insgesamt, gut, Bikini-Figur ist jetzt nicht wirklich erforderlich. Nicht wirklich. Im Hallenbad gucken die Leute nicht so. Aber trotz alledem sollte man natürlich was für sein ganzheitliches Körpergefühl tun, dass es einem gut geht. Wichtig daran ist natürlich die Ernährung, gell? Die muss rundherum ausgewogen sein. Habe ich diese Woche gelernt, was da alles dazugehört. Flips mit Käse oder wie war das? Solche Sachen gehören da alles dazu. Und wenn man es dann die ganze Woche genossen hat, kann man natürlich am Samstag dann gerne ein wenig Frühsport machen. Ich bin gespannt, ich richte mir heute noch meine Sportklamotten her und werde dann, ich werde voll ins Geschehen eingreifen. Zwischen 10 und 12 morgen Vormittag, wenn es denn heißt, moin moin Sabine, bist du schon fit? Nein, so heißt es nicht. Moin moin. Moin moin der Harald. Ja, so ähnlich. Nein, moin moin die Morgenshow. Um dann morgen nicht total zu versagen, habe ich ein Lied. Ich sag's euch, letztes Wochenende, wann war das? Ich glaube schon, vorletztes. Ist ja vollkommen wurscht. Wer den Film kennt, wird die Melodie sofort im Kopf, im geistigen Auge vor sich haben und wird automatisch das Traubentreten anfangen. Na? Na? Der gezähmte Widerspenstige. Dieses Lied, wenn er da in diesem Traubenfass rumtatscht, rumtritt. Ja, aber das übe ich jetzt. Ich komme wieder.

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1: Da denkt man an nichts Schlimmes und dann schreibt der Lieblingsschwabe, da wacht man zufällig auf und was ist es? Wir teilen nicht, Sascha, habe ich geschrieben. Das ist dein Lied, Bad, Bad, Sascha Brown.

An einem Ding muss ich euch noch teilhaben lassen. Ich kann es euch nicht ersparen. Eine Geschichte noch aus meiner Arbeitswoche. Ich hatte diese Woche KI-Schulung Telefonieren mit KI Teil 2. Gut, also ich halt mal wieder irgendwie voll motiviert, weil ich unterstütze natürlich sowas, aber in voller Inbrunst. Ah, selbstverständlich. Radikalisiere ich da meinen Arbeitsplatz, reduziere ich, mache ich weg. Freilich mache ich mit Inbrunst. Auf jeden Fall hatte ich diese Schulung, wir hatten viel Spaß. Wir hatten nämlich keinen einzigen Anruf. Saßen wir da so rum und haben gewartet. Jetzt kriege ich die Schulung nochmal. Ah, also da wollte ich noch diskutieren. Auf jeden Fall ist es so. Dialekt. Der Dialekt und die KI. Die KI hat schon ein Problem, konnte ich feststellen, bei einem anderen Kollegen, dass sie seinen italienischen Namen richtig notiert. Kann sie nicht. Nimmt sie eine Abkürzung. Er heißt, kann ich euch nicht sagen, wie er jetzt heißt. Darf ich nicht, aber es laufen Wetten. Im Hintergrund wurde ein Wettbüro eröffnet, wie lange es wohl dauern wird, bis die KI aufgibt gegen mein Bayerisch. Ich habe die Herausforderung angenommen. Ich gebe alles. Ich gebe mein Bestes. Ich verspreche es euch. Die Quoten stehen gut. Wer noch einsteigen will, könnte durchaus möglich sein, dass da was rausspringt am Ende. Ich werde berichten, wenn ich diese KI zum ersten Mal zur Weißglut gebracht habe. Habe ich mich heute informieren lassen. Das ist eigentlich easy peasy zu machen. Ja. Ich finde, ich bin da gut aufgehoben. Mir gefällt es. Ich bin eigentlich schon ganz fiebrig, wann es denn endlich losgeht, wann ich denn endlich bayerisch mit Ansage sprechen darf. Und das wird dokumentiert, gell? Die schreibt alles mit, das Ding. Sabine, du kommst in die Hölle. Ja, ich weiß, aber da werde ich nicht allein sein. Brucey Springsteen hat übrigens auch Geburtstag gehabt diese Woche. Darum habe ich noch ein Lied, aber auch nicht so eins, was ihr alles kennt. Natürlich nicht. 1949 ist er geboren. Mhm. 23. September. Brucey bringt uns noch einen und dann geht's in den Countdown. Los geht's. Geht's los? Ja, freilich.

0: Ich muss mich tatsächlich sputen. Ich muss jetzt einfach draufquatschen, weil die Zeit arbeitet gegen mich. Das macht die Zeit jede Woche, nur nicht in der Arbeit.
1: Doofe Zeit aber auch.

Hui, da geht sie doch mal richtig ab, die Olle. Die Olle aus Bayern. Ja, freilich, zum Schluss noch mal Gas geben, weil ich werde jetzt dann die Füße hochlegen. Hahaha.

0: Take me on your mighty wings tonight. Ach ja, lasst uns irgendwie was Verrücktes tun, nur nicht erwachsen sein.
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0: Und da habe ich noch einen. Und wenn es irgendwie möglich ist, dann werde ich immer versuchen, die Musikwünsche zu erfüllen. Immer geht es nicht. Die Katrin hatte heute einen, den habe ich leider nicht. Und hin und wieder passt es auch nicht, aber I do always. Always my very best. So auch in diesem Falle Musikwunsch. Ich muss mich sputen, weil sonst ist hinten aus wieder keine Zeit. Hey Matthias, ich habe ihn dir herausgesucht. Empire of the Sun, Walking on a Dream. Ich weiß nicht, auf welchem Traum du wandelst und spazieren gehst, aber ich wünsche dir schöne Träume.

0: Da ist er wieder, der Abspann von Sabines Wochenende. 4 Stunden gehen zu Ende. Schön war's, schön ist es, jede Woche wieder. Schön wird's jetzt im Anschluss, wenn ich jetzt hier mal runter bin, wenn ich hier mal Platz mache. Mal, was da noch alles auf euch wartet. Ihr schaltet auf keinen Fall ab. Ihr guckt in die Sendepläne, ist ganz wichtig, weil da sind auch oftmals spontane Veränderungen drin. Da sind auch oftmals schicke, tolle Events drin. Ihr guckt einfach. Ich verlasse mich auf euch. Sollten wir uns nächste Woche nicht mehr hören, ist Moin Moin die Morgenshow schuld, weil ich morgen Sport machen muss, habe ich mir erzählen lassen. Ja, da selten so gelacht. Am Sonntag, was ist am Sonntag? Hui, da habe ich mir erzählen lassen, gibt es irgendwo Oldies. Oldies but Goldies, tatsächlich. Aha. Morgen Abend 18 Uhr der Jack mit seiner liebten Musik. Er liebt Musik, genauso wie am Montagabend, da macht er nämlich 80er. Montag Spätabend haben wir meinen Lieblingsschwaben, mit dem ich im Hintergrund hier und mit der Tina schreibe. Ja, Männer halt. Der Chartbreaker übrigens. Am Dienstagabend 20 Uhr Mr. Music Just for Fun. Heiko für euch on air. Im Anschluss wahlweise auf Gleis 1 der Nachtexpress ab Bremen auf Gleis. Hat gar keine Gleisnummer. Sabines Restall. So, und jetzt an dieser Stelle muss ich was loswerden. Das liegt mir sehr am Herzen, dass ich es loswerde. Auch wenn ich ein bisschen überziehe. Das Stationsnetzwerk wird ab nächster Woche ein neues Buchungssystem on air gehen. 30.09. letzter Tag. Und in diesem Zusammenhang wird der Harald entlastet werden, was die Sendung, die Verteilung meiner Sendung betrifft. Hey Harald, das war eine voll coole Zeit mit dir und ich habe jedes Mal wieder genossen, wenn ich wusste, dass ich in deiner Technik gut aufgehoben war. Du hast dich immer engagiert für mich und meine Sendung. Vielen lieben Dank dir. So, und jetzt kommt das letzte Lied, keine Ahnung, vielleicht noch eine Minute lang. I wish you a very nice weekend mit allem, was auf euch zukommt. Augen zu und durch.
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